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1: Es ist 5 Uhr.
2: Guten Morgen, ich bin der Daniel Schmucki.
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2: Die USA und der Iran haben die Absichtserklärung für ein Kriegsende unterzeichnet. Das hat Vermittler Pakistan offiziell bestätigt. Demnach tritt das Abkommen sofort in Kraft. Ursprünglich sollte die Absichtserklärung morgen in der Schweiz, genau gesagt auf dem Birkenstock, unterzeichnet werden. Diese Unterzeichnungszeremonie wird laut dem iranischen Außenministerium nun hinfällig, weil beide Präsidenten die Vereinbarung digital unterzeichnet hätten. Der Nationalrat bringt das Mercosur-Freihandelsabkommen zu Fall, zumindest vorerst. Bauern und Linke haben ihre Zusatzforderungen nicht durchgebracht. Sie verlangten eine Entschädigung von 880 Millionen Franken, verteilt über 8 Jahre. Nun muss der Ständerat entscheiden, wie es mit dem Freihandelsabkommen mit Argentinien, Brasilien und Co. weitergeht. Zum Abschluss des G7-Gipfels in Frankreich ist US-Präsident Donald Trump auf Schloss Versailles empfangen worden. Er wurde von Frankreichs Staatschef Emmanuel Macron und dessen Ehefrau Brigitte zu einem Abendessen eingeladen. Beim Empfang vor dem prunkvollen Königsschloss wirkten die beiden Staatschefs gelöst.
0: Sport.
2: An der Fußball-Weltmeisterschaft in den USA, Mexiko und Kanada haben Portugal und die Demokratische Republik Kongo 1:1 unentschieden gespielt. England kam gegen Kroatien zu einem 4:2-Sieg und Ghana bezwang Panama mit 1:0. Im Moment haben wir keine Meldungen über größere Störungen auf den Strassen im Sendegebiet. Kommen gut und sicher ans Ziel. Die Hitzewelle geht weiter und nimmt so richtig Fahrt auf. Es gibt einen sonnigen Sommertag bei heissen 32 bis 34 Grad heute.

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1: Es ist 17:30.
2: Guten Morgen, ich bin der Daniel Schmucki.
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2: Die USA und der Iran haben die Absichtserklärung für ein Kriegsende unterzeichnet. Das hat Vermittler Pakistan offiziell bestätigt. Demnach tritt das Abkommen sofort in Kraft. Ursprünglich sollte die Absichtserklärung morgen in der Schweiz, genau gesagt auf dem Bürgenstock, unterzeichnet werden. Diese Unterzeichnungszeremonie wird laut dem iranischen Außenministerium nun hinfällig, weil beide Präsidenten die Vereinbarung digital unterzeichnet hätten. Der Nationalrat bringt das Mercosur-Freihandelsabkommen zu Fall, zumindest vorerst. Bauern und Linke haben ihre Zusatzforderungen nicht durchgebracht. Sie verlangten eine Entschädigung von 880 Millionen Franken, verteilt über 8 Jahre. Nun muss der Ständerat entscheiden, wie es mit dem Freihandelsabkommen mit Argentinien, Brasilien und Co. weitergeht. Zum Abschluss des G7-Gipfels in Frankreich ist US-Präsident Donald Trump auf Schloss Versailles empfangen worden. Er wurde von Frankreichs Staatschef Emmanuel Macron und dessen Ehefrau Brigitte zu einem Abendessen eingeladen. Beim Empfang vor dem prunkvollen Königsschloss wirkten die beiden Staatschefs gelöst.
0: Sport.
2: An der Fußball-Weltmeisterschaft in den USA, Mexiko und Kanada haben Portugal und die Demokratische Republik Kongo 1:1 unentschieden gespielt. England kam gegen Kroatien zu einem 4:2-Sieg und Ghana bezwang Panama mit 1:0. Im Moment haben wir keine Meldungen über grössere Störungen auf den Strassen im Sendegebiet, kommen gut und sicher ans Ziel. Die Hitzewelle geht weiter und nimmt so richtig Fahrt auf. Es gibt einen sonnigen Sommertag bei heissen 32 bis 34 Grad heute.

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Guten Morgen miteinander. Da sind wir gerne auf dem Weg, um den Morgen zu holen beim Weg bei euch in der Nähe. Und das ist gut. Wenn ihr noch etwas gegessen habt, bevor ihr FM1 wach machen dürft, hört jetzt um 13:46 Uhr. Heute besteht nämlich vor, dass uns Wasser im Mund zusammenläuft. Wir probieren vor dem Fußball-WM-Spiel der Schweiz heute Abend gegen Bosnien-Herzegowina bosnische Spezialitäten, um unseren Gegner noch etwas besser kennenzulernen neben dem Platz. Und es hat, können wir euch sagen, jetzt schon sehr Ähnlichkeiten mit dem Gericht im FM1-Land. Wenn ihr hören wie es schmeckt, 10 ab 6, 7 und 8. Beissen wir herzhaft zu.

0: Shakira. Hat wahrscheinlich gerade mitgejubelt bei dem 3:1, wo Kolumbien ihr Land gerade geschossen hat an der WM. Da laufen gerade die letzten Spielsekunden. Und ihr schaut vielleicht gerade, ob ihr richtig getippt habt. 3:1, Kolumbien, Usbekistan. Und für die Schweiz heute Abend um 9 Uhr haben wir noch 15 Stunden Zeit, um richtig zu tippen. Jetzt ist es 6 Uhr mit der FM1 Wachmacher. Guten Morgen.
1: Guten Morgen, ich bin der Daniel Schmucki.
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1: Das Rahmenabkommen zwischen den USA und dem Iran für ein Kriegsende ist bereits unterschrieben. Es tritt laut dem Vermittler Pakistan per sofort in Kraft. Nico Eichwald.
3: Eigentlich hätte das Abkommen erst morgen unterschrieben werden sollen, und zwar in der Schweiz auf dem Bürgerstock am Vierwaldstättersee. Das ist jetzt aber gar nicht mehr nötig, heisst es aus dem Iran. Weil beide Präsidenten haben das Abkommen digital unterschrieben. Aus Pakistan heisst es aber, dass es morgen in der Schweiz trotzdem eine offizielle Zeremonie geben soll. Im Abkommen steht unter anderem, dass der Iran die Strasse von Hormuz sofort wieder auftut. Im Gegenzug sollen die USA die Seeblockade der iranischen Häfen aufheben.
1: Der Nationalrat bringt das Mercosur-Freihandelsabkommen zu Fall, zumindest vorerst. Bauern und Linke haben ihre Zusatzforderungen nicht durchgebracht. Sie verlangten eine Entschädigung von 880 Millionen Franken, verteilt über 8 Jahre. Nun muss der Ständerat entscheiden, wie es mit dem Freihandelsabkommen mit Argentinien, Brasilien und Co. weitergeht. Zum Abschluss des G7-Gipfels in Frankreich ist US-Präsident Donald Trump auf Schloss Versailles empfangen worden. Er wurde von Frankreichs Staatschef Emmanuel Macron und dessen Ehefrau Brigitte zu einem Abendessen eingeladen. Beim Empfang vor dem prunkvollen Königsschloss wirkten die beiden Staatschefs gelöst.
2: Sport.
1: An der Fußball-Weltmeisterschaft in den USA, Mexiko und Kanada haben Portugal und die Demokratische Republik Kongo 1:1 unentschieden gespielt. England kam gegen Kroatien zu einem 4:2-Sieg und Ghana bezwang Panama mit 1:0.
0: Da sieht es aktuell gut aus auf der Ostschweiz und Büttner Strasse. Falls ihr irgendwo ansteht, wo ihr es euch nicht gewohnt sind, immer sehr gerne melden auf unsere Gratis-Verkehrshotline 0800 33 33 11. Ihr, die so früh unterwegs sind, ganz eine gute Fahrt.
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0: Also ein paar Quellwölkchen hat es in den Bergen vom FM1-Land. Ihr, die heute noch auf Wanderschaft gehen, am Morgen. Sonst blauer Himmel, Sonnenschein, die Hitze geht weiter. Heute gibt es 29 bis 33 Grad.
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noch die letzten Vorbereitungen bei euch in Bad Ragaz, Wildhaus, Appenzell, Altstetten, Gams und dann wieder zurück Bad Ragaz. Tour de Suisse, die kommt morgen ins FM Island. Da freut sich ein Haufen von euch schon drauf. Jetzt haben wir 9 ab 6 Uhr. Guten Morgen.

0: Ja, wenn er da mit einem rot-weissen Gampfi-Brötchen schon in den Magen startet, stimmt das Motto am 12 ab 6. Ihr seid voll parat zum Hüpfen für die Schweiz.
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0: Ja, nach einem Unentschieden gegen Katar hoffen wir, oder ihr sicher auf einen klaren Sieg heute von der Schweiz. Habt ihr vielleicht schon abgemacht zum Public Viewing mit den Jungs nach dem Training oder gemütlich daheim vor dem Fernsehen? Am 9. ist es soweit und hier bei den Wachmachern haben wir unseren heutigen Gegner Bosnien-Herzegowina noch ein bisschen besser kennenlernen, bevor es auf dem Platz ernst gilt. Und dann machen wir am besten, wenn es durch den Magen geht. Der FM1-Hörer, der Dragan, ist von Bosnien und hat mir und dem Morgenshow typische bosnische Spezialitäten mitgebracht, zum Probieren.
2: Erstens würde ich euch empfehlen, Bohnensuppe mit Fleischschalen.
3: Mit Weiss? Ah,
2: Weissbohnen mit auch so getrocknetem Fleisch, wo man rein tut.
4: Es sieht schon richtig geil aus. Es ist so gelb.
2: Ja, probiert mal.
3: Und das ist so etwas Klassisches, was ich in Bosnien-Herzegowina also immer so als Vorspeis.
2: Hauptspeis. Also, das tut jeder Haushalt, isst das.
4: Geil. Mm. Es hat doch irgendwie etwas von Gerstensuppe.
3: Ich finde Bündner Gerstensuppe grossartig und das ist mega ähnlich.
2: Mhm.
3: Sehr schön aromatisch.
4: Mega fein.
3: Mhm.
4: Steiler Pass von Bosnien-Herzegowina.
3: Ich würde sagen, das ist schon mal ein 1-0. Oder wenn man es mit der Bündner Gerstensuppe vergleicht, würde ich sagen, ein 1-1 schon mal.
4: Mega fein.
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0: richtig Ferienstimmung kommt auf mit Olivia Dien und dem Wetter im FM Island. Bis zu 33 Grad und praktisch wolkenlos blauer Himmel, ganz viel Sonne. Und wenn ihr jetzt glaubt, schöner kann es gar nicht werden, dann hat er die Rechnung ohne uns Wachmacher gemacht.
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0: Ihr geht an die schönsten Festivals von diesem Sommer und wir schicken euch gratis mit der Radio FM 1 App, holt ihr euch sogar nach der Wachmacher noch Tickets. Einfach abladen, Push-Benachrichtigungen rein tun und schon sind ihr mit dabei. Und hier im Radio, da hört ihr auf den FM 1 Open Air Alarm. Der ist gerade nach dem 6 Uhr ab. Zwei Tickets in der Pipeline für Summer Days Arbon. Hier bereit? Da ist Nadja. Guten Morgen.
2: Hallo, da ist Angie aus Heide.
0: Hoi Angie.
2: Hoi.
0: Wieso läutest du an?
2: Wegen der Open-Air-Tickets.
0: Für Summer Days?
2: Ja.
0: Würdest du dort gerne gehen?
2: Oh, unbedingt schön. Ich bin mit meinem Wissen.
0: Angie.
2: Nein, echt?
0: Ja.
2: Oh, bin's geil. Scheiße. Oh, sorry. Wow, ich bin wirklich noch im Bett drin und hab gedacht, wow, ich hab's gehört und gerade eingestellt und wow.
0: Freue mich riesig für dich, Angie. Da ist doch mal ein Start in den Tag. Noch nicht mal aufgestanden und schon zwei Open-Air-Tickets geholt für Summer Days.
2: Oh, fuck. Danke vielmals. Wow, ich kann mich gerade nehmen im Fall. Danke vielmals.
0: Sehr schön. Und jetzt sind ihr dran. Auch ihr holt euch morgen noch Tickets. Und zwar für das Open Air St. Gallen, wo heute in einer Woche losgeht. Der Open Air Alarm, kann ich euch sagen, der ist scharf. Kann jederzeit abgehen. Und ich glaube jetzt mal, wer behauptet, es ist zwischen dem 5:30 und 7:00.
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0: 3 von halb 7 Minuten Fußball, schreibt schon schöne Geschichten.
1: Da ist einer frei, da ist das Tor! Da ist das erste Tor der WM-Geschichte für die Demokratische Republik Kongo!
0: So, jetzt sind bei SRF David gegen Goliath, Portugal 1-1 gegen Kongo. Wirklich einfach wieder eine wahnsinnige Geschichte. Steht gut auf und einen schönen Donnerstag.

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1: Ja, Ella P. und QVZ im FM Island. Ganz aufwendig noch Prüfungen. Da sind wir so zwischen den Nadeln, auf Nadeln und der grossen Erleichterung, wenn es dann endlich durch ist. Und wir begleiten euch bei dieser Gefühlsachterbahn jetzt am 6:30 und in diesen Tagen und unterstützen euch mit den Hits zwischendurch. You let me up, der tönt schon ein bisschen nach Erleichterung. Der Michael Schulte fährt da leicht gerade nach 6:30. Da haben wir noch ein bisschen aufgestockt für euch, für die Motivation. Auch noch vor dem 7. der Sheeran bei der Wachmacher. Und der Michael Patrick Kelly für den Weg. Wir spielen hier Meistermusik am Morgen und wünschen euch ganz gutes Gelingen. Das kommt gut.
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1: Guten Morgen miteinander, das sind die FM1 Wachmacher am Donnerstag, 18. Juni, 7:30. Was 7:30? 6:30 ist.
3: Guten Morgen, ich bin der Daniel Schmucki.
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3: Das Rahmenabkommen zwischen den USA und dem Iran für ein Kriegsende ist bereits unterschrieben. Es tritt laut dem Vermittler Pakistan per sofort in Kraft. Nico Eichwald.
5: Eigentlich hätte das Abkommen erst morgen unterschrieben werden sollen, und zwar in der Schweiz auf dem Bürgerstock am Vierwaldstättersee. Das ist jetzt aber gar nicht mehr nötig, heisst es aus dem Iran. Weil beide Präsidenten haben das Abkommen digital unterschrieben. Aus Pakistan heisst es aber, dass es morgen in der Schweiz trotzdem eine offizielle Zeremonie geben soll. Im Abkommen steht unter anderem, dass der Iran die Strasse von Hormuz sofort wieder auftut. Im Gegenzug sollen die USA die Seeblockade der iranischen Häfen aufheben.
3: Die Schweiz bleibt ein Spitzenstandort für Hochschulen. Im neuesten internationalen Hochschulranking gehören 3 Schweizer Universitäten zu den 100 besten der Welt. Die ETH Zürich belegt Rang 8, die ETH Lausanne liegt auf Platz 22 und die Uni Zürich auf Platz 98. iPhones oder MacBooks könnten bald teurer werden. Der Tech-Konzern Apple will die Preise erhöhen. Dies kündigt Apple-Chef Tim Cook gegenüber dem Wall Street Journal an. Grund dafür sei, dass Speicherchips wegen des KI-Booms immer mehr kosten. Wann und wie stark die Preise für Apple-Produkte steigen werden, sagte Cook nicht.
4: Sport.
3: Die Demokratische Republik Kongo hat an der Fußball-WM für eine Überraschung gesorgt. Die Afrikaner holten gegen Portugal ein 1:1 Unentschieden. England startete mit einem 4:2-Sieg gegen Kroatien in die WM, Ghana schlug Panama 1:0 und Kolumbien kam gegen Usbekistan zu einem 3:1-Sieg.
1: 6:30 und da sind ja routiniert im Baustellensalon am Morgen früh. Nichts, was ihr nicht kennt, da kommen da ohne Warten dort Ostschweiz und Graubünden. Hebt euch Sorge unterwegs.
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1: Ja, ihr spürt, wenn ihr schon draußen seid oder jetzt vor die Tür geht. Heute ist noch mal ein Spürli wärmer. Gute 21 Grad bei euch schon zu Buchsen, zu Uzwil und zu Gonten. Um die 18 ein paar Quellwölkli habt ihr heute noch in den Bergen. Sonst strahlender Sonnenschein und blauer Himmel bei maximal 33 Grad.
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0: Ja, das sind noch gut schweizerisch vorbereitet auf den heissen Donnerstag. Jetzt ist es 21 vor 7. Vielleicht noch eine Portion Eiswürfel. Abig für dann für den Nachmittagssirup oder den Eiskaffee. Steht gut auf mit «Für Mainz Wachmacher».
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0: Ich hoffe, ihr habt etwas Schönes geträumt. 19 vor 7 Uhr, Tag wach, ab in Donnerstag. Und da startet ihr am besten mit einem Lachen. Hier bei der Wachmacher.
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0: Da lachen euch schon zu am 10 vor 7 bei der FM1 Wachmacher. Es gibt bis zu 33 Grad heute. Und ihr wisst auch, was genau heute in der Woche ist. Und sonst habt ihr sicher neben ja, im Umfeld, wo schon kaum am Vergitzeln ist.
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0: Ja, ladet unbedingt noch die Radio FM1 App ab, Push-Benachrichtigungen einstellen und dann holt ihr auch nach der FM1 Wachmacher noch Tickets für die schönsten Festivals von diesem Sommer und unbedingt eben jeden Morgen einschalten und die Ruhe bewahren, wenn der FM1 Open Air Alarm abgeht. Die Leitungen, ja, die sind voll. Sie gab vorher, wo noch das FM1 angekannt ist, bei euch in der Küche, in der Bude, im Auto. Mal schauen, wer da dran ist. Guten Morgen, Sebastian. Hallo. Von wo bist du?
3: Wunderschönen guten Morgen. Von Wittnau.
0: Von Wittnau? Und du bist schon mal im Open Air St. Gallen gewesen?
3: Ja, noch nicht wirklich.
0: Noch nie?
3: Aber meine Freundin wird gerne hingehen, deswegen.
0: Deine Freundin wird gerne hingehen. Und du als Open Air St. Gallen Jungfrau wirst gerne mit.
3: Ja, ich habe gehört, Scooter kommt.
0: Der Scooter kommt, genau. Hast du ihn schon mal gesehen?
3: Ja, nee, nicht am Open Air St. Gallen. Das habe ich noch nie geschafft.
0: Also Sebastian, wir machen das. Du und deine Freundin, ihr geht genau heute in einer Woche in Sita Doppel. Du gewünschst 2 Tickets für einen 4-Tages-Pass.
3: Mega. Sehr geil.
0: Cool. Sebastian, etwas habe ich noch.
3: Oh oh. Oh oh.
0: Oh oh. Ich habe jetzt hier gesehen bei den Tickets. Sind 2x 4-Tages-Pass. Aber du gehst sogar als VIP.
3: Oh mein Gott, mega.
0: du und deine Freundin sind unsere VIPs am Open Air St. Gallen. Ganz viel Spass bei dem schönen Erlebnis.
3: Mega, danke vielmals euch.
0: Ja, also der Sebastian von Wittnau ist definitiv mit dabei und ihr, die es bis jetzt noch nicht geschafft haben, zu unserem Studio, um euch Tickets zu holen für die schönsten Festivals von diesem Sommer. Ich sage euch, bleibt dran. Es kann immer passieren. Der FM1 Open Air Alarm, der ist immer und zu jeder Zeit scharf.
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0: Bubastank. Mit The Reason ist einer von vielen davon. Und wenn ihr schon aufgeschrieben habt, könnt ihr es gerade noch so lassen. Das ist einer, den ihr zum Start auf der Baustelle gut brauchen könnt. Kommt ihr gut in den Rhythmus mit dem Shabusi. Hier bei der FM1 Wachmacher. Gerade nach 7 Uhr in gut 1,5 Minuten. Ist Punkt.
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0: Nächste Woche Endspurt mit der FM1 Wachmacher. Da haben wir schon Donnerstag, Punkt 7 in diesen Sekunden.
6: Guten Morgen, ich bin der Daniel Schmucki.
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6: Das Rahmenabkommen zwischen den USA und dem Iran für ein Kriegsende ist bereits unterschrieben. Es tritt laut dem Vermittler Pakistan per sofort in Kraft. Nico Eichwald.
7: Eigentlich hätte das Abkommen erst morgen unterschrieben werden sollen, und zwar in der Schweiz auf dem Bürgerstock am Vierwaldstättersee. Das ist jetzt aber gar nicht mehr nötig, heisst es aus dem Iran. Weil beide Präsidenten haben das Abkommen digital unterschrieben. Aus Pakistan heisst es aber, dass es morgen in der Schweiz trotzdem eine offizielle Zeremonie geben soll. Im Abkommen steht unter anderem, dass der Iran die Strasse von Hormuz sofort wieder auftut. Im Gegenzug sollen die USA die Seeblockade der iranischen Häfen aufheben.
6: Der Nationalrat bringt das Mercosur-Freihandelsabkommen zu Fall, zumindest vorerst. Bauern und Linke haben ihre Zusatzforderungen nicht durchgebracht. Sie verlangten eine Entschädigung von 880 Millionen Franken, verteilt über 8 Jahre. Nun muss der Ständerat entscheiden, wie es mit dem Freihandelsabkommen mit Argentinien, Brasilien und Co. weitergeht. Zum Abschluss des G7-Gipfels in Frankreich ist US-Präsident Donald Trump auf Schloss Versailles empfangen worden. Er wurde von Frankreichs Staatschef Emmanuel Macron und dessen Ehefrau Brigitte zu einem Abendessen eingeladen. Beim Empfang vor dem prunkvollen Königsschloss wirkten die beiden Staatschefs gelöst.
1: Sport.
6: Die Demokratische Republik Kongo hat an der Fußball-WM für eine Überraschung gesorgt. Die Afrikaner holten gegen Portugal ein 1:1 Unentschieden. England startete mit einem 4:2-Sieg gegen Kroatien in die WM, Ghana schlug Panama 1:0 und Kolumbien kam gegen Usbekistan zu einem 3:1-Sieg.
0: Da kommen der Fürsche auf der Strasse in der Ostschweiz und Graubünden. Am 2 ab 7 haben wir nichts Gröbers, die euch aufhalten auf eurem Weg ans Ziel.
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0: Ja, und da sieht es gut aus. Die Schwimmflügel und die Schwimmnudeln sind schon einsatzbereit für einen weiteren Badetag. Es gibt 29 bis 33 Grad, ein paar Quellwölkli in den Bergen und sonst strahlende Sonnenschein.
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0: Ja, mit der Nadja und dem Kamerad, ein richtiges Energiebündel. Der gibt euch noch einen Haufen für den Wochenendsport. Gute Dunstig.

Da fühlt ihr sicher mit euren Stiften mit. Am 8 ab 7 bei der FM1 Wachmacher. Da ein Haufen an QV. Bei mir ist auf den Tag 9 Jahre her. Heute sind nämlich die Floristen in der Ulmerhalle dran mit der praktischen Prüfung. Ich drücke euch ganz fest um, das kommt gut.

0: Arena Hopschwitz, wo schaut ihr heute den Schweiz-Match gegen Bosnien-Herzegowina?
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0: Ja, vielleicht habt ihr das schon lange abgemacht oder schaut noch spontan, wo ihr dann schaut. Jetzt am 11 ab 7 ist sicher schon mal fix unser Gegner heute Abend. Bosnien-Herzegowina am 9. Und die lernen wir jetzt noch mal ein Spürchen besser kennen hier bei den FM1 Wachmacher. Und zwar eine von den besten Arten, wie man es kennenlernen kann. Neben vom ersten, was ihr auch macht, wenn ihr in die Ferien geht. Das lokale Essen probieren. Der FM1-Hörer, der Dragan, hat mir und dem Morgenshow bosnische Spezialitäten vorbeigebracht. Und wir können sagen, wir haben wirklich herzhaft zugelangt.
2: Jetzt würde ich den Highlight empfehlen, Sarme. Das sind die Kabisblätter.
3: Ah.
2: Und die Kabisblätter tut man bei uns selber einlegen im Salzwasser. Und das ist eigentlich so Wintergericht, oder?
4: Es sieht ein bisschen aus wie bosnische Kapunz.
3: Ja, wirklich. Ja. Mir ist auch
4: grösser.
3: Kapunz in Sinn gekommen. Ladies first.
4: Beissen wir drei da.
3: Das ist richtig geil.
4: Das, so, der Geschmack habe ich noch nie gehabt.
3: Und ist so geil. Hackfleisch, Reis, Speck und dann eingerollt im Kabis. Mm.
4: Wir können es ans Herz legen für die Schweiz-Fähne, aber bosnisch dazu zu essen.
3: Ja, Sarma, Sarma.
4: Wenn man zwei, drei von denen isst, braucht man aber nachher schon einen Schnaps hinein, oder?
2: Also Schnaps habe ich jetzt auch noch etwas gebraucht, etwas ganz, ganz Feines. Schliwowitz, klar, darf ich keinen Haushalt fehlen bei uns in Bosnien, damit du nachher alles gut verdauen kannst.
3: Jetzt würde ich sagen, das Spiel Bosnien gegen Schweiz, oder?
4: Hoch Schweiz, hoch Bosnien.

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0: Ah, ist ein guter. Der Petrus meint es gut. Mit den Buddies im FM1-Land. Heute auch wahrscheinlich wieder Bude voll. Bei bis zu 33 Grad lokal. Es gibt einen Haufen Sonne. Und etwas kann ich euch verraten. Trotz Sonne, es gibt jemanden im FM1-Land, der heute Morgen noch mehr strahlt als die Sonne.
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0: Es ist Janine von Schwelbrunn. Sie hat wie nie jeden Tag die Wachmacher eingeschaltet, um sich Tickets zu holen für die schönsten Festivals von diesem Sommer. Hat die App abgeladen. Die Radio FM1 für die Zusatzchance, Push-Benachrichtigungen reintun und dann angerufen wie ein Bissi-Wetter, wo sie den Open Air Alarm gehört hat. Fürs Open Air St. Gallen vor dem 6. Du bist die Schnellste gewesen. Oder der Schnellste?
2: Die Hörer!
0: Wer ist da?
2: Da ist Janine aus Schwelbrunn.
0: Hi Janine, hey, du bist ja sagenhaft. Ja.
2: Wow. Ich habe den ganzen Tag auf dem Arbeitsweg bis dahin immer den Ticker gelassen und jetzt bin ich durchgekommen.
0: Jetzt bist du durchgekommen, Janine. Und du gehst so bei St. Gallen in der Woche.
2: So cool.
0: Und ich sage dir jetzt gerade nochmal etwas, Janine. Weil du so fleissig gehört hast, immer parat gewesen bist, du darfst erstens noch jemanden mitnehmen. Und zweitens, wenn wir dir etwas ermöglichen, was nicht viel in diesem Sitter-Dobel erleben können, nämlich als VIP gehen.
2: Sicher?
0: Ja.
2: So geil. Oh. Das ist so cool. Wow, ich bin gerade den ganzen Körper am so geil.
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0: alles fährt VeloMFM Island. Jetzt hier noch zum Arbeiten, am 2 Minuten vor halb 8. Morgen kommen dann Profis. Tour de Suisse geht zu Bad Ragaz los. Eine schöne Runde machen sie durchs FM Island. Über Wildhaus, Appenzell, Altstädte, Gams und dann wieder zurück auf Bad Ragaz. Hoppala! Da machen wir gerade eine ganze Welttournee. Nelly Furtado aus Kanada, gerade schon gehört. Und natürlich auch mit dabei in Deutschland. Leonie kommt auch. Sie geht nach um halb. Und dann haben wir noch eine britisch-irische Freundschaft. Tönt so, der Miles Smith und der Niall Horan, die können kaum abwarten, gehört man da bei der FM1 Wachmacher, bis für euch könnt singen und musizieren. Für euch geht bereit.
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0: So ein Haufen fangen an zu arbeiten im FM Island oder sind schon lange dran. 18. Juni ist, da sind die Wachmacher. Guten Morgen.
10: Guten Morgen, ich bin der Daniel Schmucki.
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10: Um die geplante Unterzeichnung des Friedensabkommens zwischen dem Iran und den USA in der Schweiz herrscht Verwirrung. Eigentlich hätte das Abkommen morgen auf dem Bürgenstock am Vierwaldstättersee unterschrieben werden sollen. Doch laut dem Vermittler Pakistan haben die beiden Präsidenten das Abkommen bereits unterzeichnet, sodass es ab sofort in Kraft ist. Daher ist aktuell völlig unklar, was morgen auf dem Bürgenstock passieren soll. Die Schweiz bleibt ein Spitzenstandort für Hochschulen. Im neuesten internationalen Hochschulranking gehören 3 Schweizer Universitäten zu den 100 besten der Welt. Die ETH Zürich belegt weltweit Rang 8, die ETH Lausanne liegt auf Platz 22 und die Uni Zürich auf Platz 98. Angeführt wird die Rangliste einmal mehr vom Massachusetts Institute of Technology, kurz MIT, in den USA. iPhones oder MacBooks könnten bald teurer werden. Der Tech-Konzern Apple will die Preise erhöhen. Dies kündigt Apple-Chef Tim Cook gegenüber dem Wall Street Journal an. Grund dafür sei, dass Speicherchips wegen des KI-Booms immer mehr kosten. Wann und wie stark die Preise für Apple-Produkte steigen werden, sagte Cook nicht.
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10: Die Demokratische Republik Kongo hat an der Fußball-WM für eine Überraschung gesorgt. Die Afrikaner holten gegen Portugal ein 1:1 Unentschieden. England startete mit einem 4:2-Sieg gegen Kroatien in die WM, Ghana schlug Panama 1:0 und Kolumbien kam gegen Usbekistan zu einem 3:1-Sieg.
0: Ja, da grüßt ihr schon routiniert den Arbeiter bei der Baustelle bei euch in der Nähe, der den Verkehr regelt. Merci euch vielmals. Ich würde sagen, unter anderem auch dank euch läuft es gerade seit der Fein in der Ostschweiz und Graubünden am 2 Minuten ab 7:30.
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0: Ja, bis zu 33 Grad und es wird noch heißer. Der Donnerstag zeigt sich sonnig mit einem Haufen blauen Himmel, ein paar Quellwölkchen als Dekoration am Himmel in den Bergen. Denn jetzt im Moment schon 20 Grad knackt, jetzt Thomas Dems. Zona und Zwittnau sind auf Kurs mit gut 19 Grad.
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0: Ja, wir hoffen, ihr seid immer noch gut dran im Tippspiel. Trotzdem 1-1 Portugal gegen Kongo. Da haben wir sicher ihn auch mega, mega gönnen, als wir da bei SRF gehört haben.
1: Da ist einer frei, da ist das Tor! Da ist das erste Tor der WM-Geschichte für die Demokratische Republik Kongo!
0: Ja, der Ronaldo, der ist leer ausgegangen, leider kein Goal gemacht, aber der Kongo ist komplett ausgeflippt, das ganze Stadion bebt. Noch nie ein Goal an einer WM gemacht und dann da ein 1-1 gegen den Goliath. Der David, der Underdog in diesem Spiel, ist einfach eine schöne Geschichte, die der Fußball wieder schreibt.

0: Ein guter ans Morgentisch. Ich habe ein bisschen länger können pausen, jetzt am 18:08. Und da servieren wir bei den Wachmacher gerade noch ein Lacher zum Morgen dazu.
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Traumtägli haben wir da wieder, wie mein Götti würde sagen. Da können wir wieder betteln. Nach der Arbeit kommt das Vergnügen. Wieder wunderbares Wetter. Vielleicht auch noch grillieren am Abend. Heute bis zu 33 Grad, ein Haufen Sonne und ein paar Quellwürchli in den Bergen. Und da habe ich mich vorher gefragt, wann ist eigentlich der Moment, wo wir hier in der Schweiz Siesta einführen? Bei welcher Temperatur fängt es an? Wir können so gut abschauen von den Italienern, oder die machen das schon lange und sehr erfolgreich. Siesta, heute 33 Grad. Könnte man da schon eine anfangen? Oder dann erst gegen das Wochenende, bei 4, 5, 36 Grad? Sagen Sie uns, ab wann ist der Zeitpunkt der Temperatur, wo ihr würdet sagen, komm, wir reden mit unseren Chefen, wir führen Siesta ein. 0848 22 22 11, nicht mein Wunder, wo ihr ansetzt. Also, ich würde es jetzt schon bei 33 Grad machen. Ich frage noch einmal schnell den Chef.

fragen hier vorne bei der FM1 Wachmacher, ab welcher Temperatur führen wir hier in der Schweiz eine Art Siesta ein? Es wird immer heiss, so gegen das Wochenende. Die FM1-Hörerin Tanja hat hier geschrieben auf 0848 22 22 11 auf unser Studio-WhatsApp. Also von ihr aus, ab 33 Grad, sehr gut. Dann können wir nämlich heute nach dem Mittag gleich in den Schatten liegen und noch ein Füße machen. Ja, träumen, das dürfen wir ja. Am 4 vor 8 Uhr. Mit der Katy Perry. Einen schönen Tag euch.

0: Also ein Sportsünder. Ja, da kennen alle einen. Ein Sportsünder von der Taylor Swift, vom gleichen Album wie der Fate of Ophelia. Und jetzt erst richtig ankommen und euren Lieblingshits. Gerade nach dem 8. für euch ist vielleicht ein bisschen wie beim Arbeiten. Gut Ding will einfach Weile haben.
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5: Einen schönen Donnerstagmorgen. Es ist 8 Uhr, wir dürfen eins wach machen.
6: Guten Morgen, ich bin der Daniel Schmucki.
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6: Das Friedensabkommen zwischen den USA und dem Iran bedeutet noch lange nicht ein endgültiges Ende des Krieges. Das sagt Nahost-Experte Erich Gisling. Das Abkommen wurde bereits unterschrieben und ist ab sofort in Kraft. Da im Krieg aber auch andere Staaten involviert sind, bleibe die Frage offen, ob diese auf eine Waffenruhe eingehen, sagt Gisling.
8: Also ich glaube, die iranische Darstellung, dass das bereits unter in trockenen Tüchern wäre, das glaube ich, das müssen wir noch nicht so ernst nehmen. Da kommt noch die ganze israelische Komponente, nämlich Netanyahus Strategie, kommt dazu. Und die kann eben immer noch gewaltig querschiessen.
6: Eigentlich hätte das Friedensabkommen erst morgen auf dem Bürgerstock in der Schweiz unterzeichnet werden sollen. Was nun dort passieren soll, ist unklar. Die Schweiz bleibt ein Spitzenstandort für Hochschulen. Im neuesten internationalen Hochschulranking gehören drei Schweizer Universitäten zu den 100 besten der Welt. Die ETH Zürich belegt Rang 8, die ETH Lausanne liegt auf Platz 22 und die Uni Zürich auf Platz 98. iPhones oder MacBooks könnten bald teurer werden. Der Tech-Konzern Apple will die Preise erhöhen. Dies kündigt Apple-Chef Tim Cook gegenüber dem Wall Street Journal an. Grund dafür sei, dass Speicherchips wegen des KI-Booms immer mehr kosten. Wann und wie stark die Preise für Apple-Produkte steigen werden, sagte Cook nicht.
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6: Die Demokratische Republik Kongo hat an der Fußball-WM für eine Überraschung gesorgt. Die Afrikaner holten gegen Portugal ein 1:1 Unentschieden. England startete mit einem 4:2-Sieg gegen Kroatien in die WM, Ghana schlug Panama 1:0 und Kolumbien kam gegen Usbekistan zu einem 3:1-Sieg.
5: Da sind wir mit euch unterwegs am 3 Minuten ab 8 und daher noch ein bisschen länger. Von Bütschwil Richtung Lütisburg und auch in der Gegenrichtung auf der Umfahrung staut es 10 bis 15 Minuten. Von Lütisburg her Richtung Bütschwil sogar noch ein bisschen weniger. Dann über den Seedamm, über von Pfäffiken her ins Zentrum von Rapperswil und auch von Kempraten würde ich mit 10 Minuten plus rechnen. Und uns gerade noch gemeldet, Samuel, zu Bad Ragaz, dort staut es im Zentrum wegen einer Baustelle auch sicher gut. 10 Minuten können sogar noch ein bisschen länger sein. Er schreibt gerade Richtung Taminatal. Wunderbar. Alle unterwegs, so gut sind sicher Sachen.
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5: Ja, und vom Wetter können wir uns gar nicht mehr wünschen an diesem Donnerstag. Da gehen wir vielleicht auch noch mit der Badhose Richtung Badi bei euch in der Region. Mit den 29 bis 33 Grad sind wir sehr gut bedient. Es gibt einen Haufen Sonne und vereinzelt auch noch ein bisschen Quellwolken in den Bergen.
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Einmal noch durchschnaufen mit Adele, bevor dann die grosse Hitze kommt ins FM1-Land. Da bleiben da wahrscheinlich alle Wassernähe. Ihr habt genug mitgenommen. Auf Baustellen ein paar 1,5 Liter Flaschen, genug trinken und dann vielleicht auch noch eine kleine Abkühlung. Ein Gumpis Wasser. Oder einfach daheim rund ums Haus, auf dem Balkon, ein bisschen Götchen. Mit den Kleinen. Dann sind wir auch wieder voll. Jetzt ist es 10:08. Ich wünsche euch einen guten Start in den Dunstag hinein.

0: Guten Morgen miteinander. Die Schweizer Fanli, die bewegen sich schon im Wind. Das Trikoli parat zum Anlegen heute Abend. Am 14.8. sind wir parat zum Vollgas-Fanen.
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0: Ja, die Schweiz, die will es wissen. Heute gegen Bosnien-Herzegowina nach dem Unentschieden gegen Katar. Hoffen da heute sicher auf einen klaren Sieg von der Schweiz. Excuse, da ist mir gerade zu husten gekommen von lauter Nervösis. Public Viewing, da sind wir bereit. Wir können noch schauen mit den Jungs nach dem Training oder machen es daheim ganz gemütlich vor dem Fernsehen mit einem Pack Chips. Am 9 ist soweit Abpfiff. Und hier bei den Wachmachern haben wir unseren heutigen Gegner, Bosnien-Herzegowina, noch ein bisschen besser kennenlernen, bevor es auf dem Platz ernst wird. Und das machen wir am besten, wenn es direkt durch den Magen geht. Der FM1er oder der Dragan, der ist von Bosnien und hat mir ohne Morgenschuhe typische bosnische Spezialitäten mitgebracht, zum Probieren.
2: Wenn ich mit der gefüllten Peperoni, sie hat jetzt Reis rein mit Hackfleisch.
3: Mhm. Also wir können euch schon mal sagen, es sieht mega schön aus. Es sind richtig rote Peperoni, die gefüllt sind, eben mit Hackfleisch.
4: Du schwätzt mir schon wieder zu viel. Los geht's.
3: Die Leute müssen auch wissen, wie gut das da aussieht.
2: Mhm. Übrigens, also, Guten miteinander.
3: Danke. Wie sagt man bosnisch ein Guten?
2: Prijatno.
4: Prijatno.
2: Genau.
4: Ja, auch hure geil.
3: Also ich bin fertig mit Schwätz, ich will es nur noch essen. Ist gut. Die gefüllten Peperoni könnte man vergleichen mit einem Mittelfeldspieler. Heute Abend im Match gegen die Schweiz und so eine Kacke mit Hörn, ich könnte es hier im Mittelfeld gut aufnehmen.
4: Ja, sag nicht, ja.
3: Es ist wirklich mega fein.
4: Ja, sehr gut.
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0: Grad und strahlender Sonnenschein gibt es heute am Donnerstag, 18. Juni. Es ist 20:08 bei der FM1 Wachmacher. 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
1: Man muss wirklich abtauchen. Weg sein von der Schule, weg sein von der Arbeit. Das einmalige Gefühl erleben, im Sitter Dobelunen Musik zu erleben, Party zu haben, viele Leute kennenzulernen. Ich glaube, da ist das, was das Besondere ist, wo viele Leute heute immer noch sagen, da ist heute das Open Air St. Gallen.

der grosse Kauf am 8:45 in einem Haufen auf dem Plan mit FM1 wachmachen und vergessen hier die 3 Gs nicht, die wichtigsten. Glasse, Grillzeug und genug zu trinken.

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1: Ein Tag von der Superlative bei der FM1 Wachmacher. Der Petrus, der lädt am meisten Sonne ins FM1 und wir am meisten Hits. Tali Humberstone, To Love Somebody, für euch apparat nach 8:30. Der George Ezra passt auch perfekt in das Sonnenwetter rein, auch für euch bereit noch vor 9 Uhr. Und der Kamerad, der macht immer stimmig, seine Hits, die tönen immer noch Sommer. Alles bereit für euch hier bei der FM1 Wachmacher. Schönes Tägli.
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1: Da freut ihr euch schon auf den Eiskaffee in der Pause. Am 8:30 ist jetzt hier bei der FM1 Wachmacher. Morgen miteinander.
10: Guten Morgen, ich bin der Daniel Schmucki.
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10: Das Treffen auf dem Birkenstock zum Friedensabkommen zwischen den USA und dem Iran soll wie geplant stattfinden. Dies schreibt das Schweizer Außendepartement IDA. Es sei geplant, dass sich morgen die USA und der Iran sowie andere Länder zu ersten Verhandlungen über die Umsetzung des Abkommens treffen werden. Das Friedensabkommen hätte ursprünglich erst morgen unterschrieben werden sollen. Es wurde allerdings bereits unterzeichnet und ist ab sofort in Kraft. Die Schweiz bleibt ein Spitzenstandort für Hochschulen. Im neuesten internationalen Hochschulranking gehören drei Schweizer Universitäten zu den 100 besten der Welt. Die ETH Zürich belegt weltweit Rang 8, die ETH Lausanne liegt auf Platz 22 und die Uni Zürich auf Platz 98. Angeführt wird die Rangliste einmal mehr vom Massachusetts Institute of Technology, kurz MIT, in den USA. iPhones oder MacBooks könnten bald teurer werden. Der Tech-Konzern Apple will die Preise erhöhen. Dies kündigt Apple-Chef Tim Cook gegenüber dem Wall Street Journal an. Grund dafür sei, dass Speicherchips wegen des KI-Booms immer mehr kosten. Wann und wie stark die Preise für Apple-Produkte steigen werden, sagte Cook nicht.
11: Sport.
10: Die Schweizer Fußballnationalmannschaft muss im heutigen WM-Gruppenspiel gegen Bosnien-Herzegowina auf Miro Muheim verzichten. Der Verteidiger muss wegen einer Wadenverletzung passen, teilt der Verband mit. Muheim war beim ersten Gruppenspiel gegen Katar mit seinem Eigentor zum 1:1 der grosse Pechvogel.
1: Es sind 2 Minuten, schon fast 3 Minuten ab 8:30 und da haben wir noch ein bisschen länger wegen einer Baustelle nach der Verzweigung im ganzen Land. Rechnet dort sicher mit 10 Minuten plus, da auch über den Seedamm auf der Hauptstrasse von Pfäffiken Richtung Rapperswil. Sonst sieht es gut aus in der Ostschweiz und Graubünden, kommen gut und vor allem sicher am Ziel an.
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1: Ja, da könnt ihr euch heute richtig schön wieder mit Schweißperlen schmücken. 29 bis maximal 33 Grad gibt es im FM1-Land. Ein paar Quellwolken in den Bergen, sonst vor allem ein Haufen blauer Himmel und Sonne. Wir sind jetzt schon recht warm unterwegs bei euch in Felsberg und Kirchberg. 22 Grad auf dem Thermometer und in Wittenbach gute 21.
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1: Ja, guten Morgen miteinander, hier ist Nadja. Nach dem ersten Bodytag haben wir vielleicht gemerkt, ja, das eine oder das andere fehlt dort noch, da könnte man vielleicht neu dazu kaufen. Und genau darum haben wir euch 100 Franken zum Shoppen aktuell im Jackpot vom grossen FM1 angegeben. Sagt uns jetzt die Top-Antwort auf 0848 22 22 11. Wie versprochen, redet ihr flüssend? Haben wir über 100 Leute im FM1 gefragt. Läutet jetzt an und holt euch die 100 Franken zum Shoppen gehen.
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1: 100 Franken Jahres Sommerbudget, das tun wir jetzt im grossen FM Island Game. Die Frage ist, wie viele Sprachen redet ihr fliessend? Guten Morgen, hier ist Nadja, wer ist da?
2: Da ist Ursula von Gossau. Guten Morgen, Nadja.
1: Guten Morgen, Ursula. Wo bist du gerade dran?
2: Aber, ich bin gerade zum Bad rausgekommen. Ich habe gerade ein Bad genommen.
1: Hast du?
2: Und ja, und jetzt sitze ich wieder hier an meinem Tischli. Und dann tue ich entweder spielen oder Radio hören. An der Radio hören tue ich immer. Und dann habe ich auch gehört, dass ich alle probiert.
1: Also, Ursula, ich würde sagen, 100 Franken gibt es zum Shoppen für dich. Aber nur,
2: ja,
1: wenn du mir Top-Antwort sagst.
2: Genau.
1: Also, was denkst du, Ursula?
2: So,
1: wie viele Sprachen redet ihr fliessend? Was haben die meisten Leute mir für Meisland hier gesagt?
2: Zwei
1: Sprachen?
2: Zwei, ja.
1: Und da hast du jetzt gedacht, wo du hingehockt bist und am Küchentisch Radio gelassen hast, da ist da gerade in den Kopf gekommen. Da ist einfach instinktiv.
2: Genau.
1: Ja, Ursula,
2: das
1: ist manchmal das Beste, das ist Top-Antwort.
2: Ja, super.
1: Was ein Buch,
2: super, da freue ich mich.
1: Da gibt es 100 Franken
2: das
1: für dich, zum zu gehen.
2: Natürlich super. Das ist ja wunderbar. Danke vielmals.
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0: Sonnengrämeln mit F1 wach machen um 3 von 9. Ah, ich mache es auch gar nicht gern, da eingrämen. Aber mit dem Hit von Milo ist es wirklich nur halb so wild. Und wenn ihr euch denkt, dass er sogar noch seine Glatze eingrämen muss, dann geht es euch auch gut dabei. Gerade nach dem 9 ist er rum mit seinem Hit My Lucky Day. 4, 3, 2, 1.
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2: Da haben das Büro und uns daheim schon hermetisch verriegelt und mit Klimaanlage ausgestattet. Es ist jetzt schon recht warm. Wir dürfen eins wach machen und wird in dem Moment Punkt 9.
3: Guten Morgen, ich bin der Daniel Schmucki.
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3: Das Treffen auf dem Birkenstock zum Friedensabkommen zwischen den USA und dem Iran soll wie geplant stattfinden. Dies schreibt das Schweizer Außendepartement IDA. Es sei geplant, dass sich morgen die USA und der Iran sowie andere Länder zu ersten Verhandlungen über die Umsetzung des Abkommens treffen werden. Das Friedensabkommen hätte ursprünglich erst morgen unterschrieben werden sollen. Es wurde allerdings bereits unterzeichnet und ist ab sofort in Kraft. Das Friedensabkommen zwischen den USA und dem Iran bedeutet noch lange nicht ein endgültiges Ende des Krieges. Das sagt Nahost-Experte Erich Gisling. Da im Krieg auch andere Staaten involviert sind, bleibe die Frage offen, ob diese auf eine Waffenruhe eingehen werden.
4: Also ich glaube, die iranische Darstellung, dass das bereits unter in trockenen Tüchern wäre, das glaube ich, das müssen wir noch nicht so ernst nehmen. Da kommt noch die ganze israelische Komponente, nämlich Netanyahus Strategie kommt dazu und die kann dem immer noch gewaltig querschiessen.
3: Das Friedensabkommen sieht unter anderem vor, dass der Iran die Straße von Hormuz wieder öffnet. Die USA wiederum sollen die Seeblockade iranischer Häfen aufheben. Ein Großteil der Schweizer Bevölkerung unterstützt strengere Kapitalvorschriften für Grossbanken. In einer repräsentativen Umfrage von YouGov sprechen sich 75% der Befragten dafür aus. Nach der Übernahme der Credit Suisse durch die UBS will der Bundesrat die Kapitalvorschriften für die Grossbank verschärfen.
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3: Die Schweizer Fußballnazi muss im heutigen WM-Gruppenspiel gegen Bosnien-Herzegowina auf Miro Muheim verzichten. Laut dem Verband steht der Verteidiger wegen einer Wadenverletzung nicht zur Verfügung.
2: Wir kommen an den Meistort im FM1 an am 2 ab 9. Gut, ein Fürschi von Zürich Richtung Chur hier bei der Verzweigung St. Gansenland auf der A13. Dort haben wir noch 10 bis 15 Minuten plus wegen einer Baustelle. Und sonst wünsche ich euch allen ein gutes und zeitiges Echo.
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2: Da geht es euch vielleicht wie mir. Ich habe schon lange mal selber Eistee machen. Heute wäre wirklich der perfekte Tag dafür. 29 bis 33 Grad zeigt es auch auf dem Thermometer maximal. Und die Sonne und Quellwolken in den Alpenregionen begleiten uns im FM1 an Zuss. Bis das Auge reicht, blauer Himmel.
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2: Da gehen wir zusammen ins 9. Mein Name ist Nadja mit der meisten Musik. Zumal durchschnaufen.

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0: Nadja flattert heute im FM Island nicht nur einen Haufen Schweizer Fahnen, sondern eben auch eine bosnische Fahne am Rückspiegel vom Auto. Heute ein grosses Spiel am 9. Uhr am Abend, Schweiz gegen Bosnien, Herzegowina. Wir wollten unsere Gegner noch ein bisschen besser kennenlernen, ein bisschen von der anderen Seite, als so hart auf dem Fußballplatz, nämlich kulinarisch. Darum ist der FM Eishörer, der Dragan, zu uns vorbeigekommen und hat uns bosnische Spezialitäten vorbeigebracht. Unter anderem Sarma und Schlibowitz, aber auch den Dessert hat er nicht vergessen.
1: Die heissen Chupavci. Probier jetzt mal.
2: Dann nehme ich gerade den ganzen.
1: Es ist etwas, ja, etwas Ähnliches wie Brownies und so.
3: Oh, es ist aber mega weich.
1: Und Kokosraspeln. Ja.
3: Oh, es ist hell in der
2: Bahn. Ja, das hat mich jetzt auch überrascht, weil in der Schweiz kennt man, von außen sieht es genau gleich aus, aber innen dran braun.
3: Das sieht wie ein Blechkuchen, aber innen dran ist normaler Cake.
2: Ja. Ja.
3: Aber so richtig feucht, wie er muss sein.
2: Das hat wie so einen schön cremigen Abgang.
3: Mega.
2: Boah, voll geil.
1: Ja, dort haben sie an Kalorien gespart.
3: Ich glaube, da haben wir gemeinsam die Schweiz und Bosnien mit viel Butter, ja, viel Fett und viel Kalorien.
2: Mhm. Ja.
3: Wenn es auf dem Kuchen wäre, wäre Bosnien gewinnen.
2: Ja,
1: ja, okay, danke.
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schöpfen aus dem Vollen. Der Sommer ist definitiv im FM Island angekommen, auch bei euch daheim im Garten. Da können wir noch zwei, drei Sachen ernten und geniessen nebenbei den aktuellen Hit von Michael Schulte, 5 AM. Oder pflücken ein neues Sträusschen mit dem Michael Jackson, Black or White, für euch parat in der nächsten halben Stunde. Und auch der Ray Garvey nimmt die Leichtigkeit von diesem schönen Sommertag mit, Free Like the Ocean, für euch parat. Wir spielen hier am meisten Musik, nicht morgen, nicht in zwei Stunden, sondern genau jetzt. Und zwar angefangen mit dem Michael Schulte.

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3: Ich bin der Daniel Schmucki.
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3: Das Treffen auf dem Bürgenstock zum Friedensabkommen zwischen den USA und dem Iran soll wie geplant stattfinden. Dies schreibt das Schweizer Außendepartement IDA. Es sei geplant, dass sich morgen die USA und der Iran sowie andere Länder zu ersten Verhandlungen über die Umsetzung des Abkommens treffen werden. Das Friedensabkommen hätte ursprünglich erst morgen unterschrieben werden sollen. Es wurde allerdings bereits unterzeichnet und ist ab sofort in Kraft. Ein Großteil der Schweizer Bevölkerung unterstützt strengere Kapitalvorschriften für Grossbanken. In einer repräsentativen Umfrage von YouGov sprechen sich 75% der Befragten dafür aus. Nach der Übernahme der Credit Suisse durch die UBS will der Bundesrat die Kapitalvorschriften für die Grossbank verschärfen. Die UBS könnte deshalb Geschäfte ins Ausland verlagern, so die Befürchtungen. Die Schweiz ist nicht mehr das wettbewerbsfähigste Land der Welt. Sie ist im neuesten Ranking des Lausanner Wirtschaftsinstituts IMD auf Platz 3 abgerutscht. Verantwortlich dafür sind laut dem Studienleiter unter anderem die geopolitischen Spannungen im vergangenen Jahr, die besonders europäischen Staaten zugesetzt haben. Neuer Spitzenreiter in Sachen Wettbewerbsfähigkeit ist Singapur, gefolgt von Hongkong.
2: Sport.
3: Die Schweizer Fußballnationalmannschaft muss im heutigen WM-Gruppenspiel gegen Bosnien-Herzegowina auf Miro Muheim verzichten. Der Verteidiger muss wegen einer Wadenverletzung passen, teilt der Verband mit. Muheim war beim ersten Gruppenspiel gegen Katar mit seinem Eigentor zum 1:1 der grosse Pechvogel. Im Moment haben wir keine Meldungen über grössere Störungen auf den Strassen im Sendegebiet. Kommt gut und sicher ans Ziel.
4: Die Luftmatratzen liegen wie euch sicher schon jetzt parat. Heute Nachmittag da steigt das Thermometer lokal bis zu 32 Grad im FM1-Land. Dazu ist es den ganzen Tag weiterhin sonnig.
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4: Ganz daheim am Warten, ein bisschen hin und her laufen, bis der Pool gefüllt ist, wenn er vor den warmen Tagen das Wasser wechselt. Die Wartezeit überbrücken wir euch mit guter Laune. Jetzt geht vom Felix Jäng. Ich bin der Dominik Karo.

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0: all weniger Strichli braucht. Weil heute, in einer Woche, da geht's schon los.
1: Open Air!
0: Das Open Air St. Gallen steht vor der Tür. 21 Pilots, Hecht, Scooter, Sarah Larsson und. Da wird sicher wieder eine riesen Party. Also ja, halt so wie immer. Christoph Huber, Direktor vom Open Air St. Gallen. Wir schauen zusammen zurück in die vergangenen Jahre. Und du würdest dann bitte gerade einfach auch mal noch schnell Schulnoten vergeben. Wie gut sind die Konzerte jeweils gewesen? Zum Beispiel Imagine Dragons.
2: Legendären Auftritt. Mhm. Ich bin schon ein bisschen stolz, weil es ist schlimmes Wetter gewesen. Es war der Sonntagabend. Okay. Es hat geregnet, das ganze Festival durch, eigentlich, vor allem gegen den Schluss. Und wirklich nicht mehr schön. Mhm. Und die Leute wollten eigentlich nach Hause gehen. Und die Band hat alles gegeben in dem Schlamm. Und dann ist plötzlich die Sonne aufgegangen. Und die Band hat es gerissen. Darum ein 5,5.
0: Okay, gut. Also heisst das, die könnten wir aber bald wieder mal im Sitter-Doppel sehen?
2: Ich glaube, es ist die Band, die übrigens am meisten immer noch gewünscht wird auf das Open St. Gallen. Es sind leider zu gross geworden und dazu auch noch wahnsinnig anständige Typen.
0: Okay, gut. Dann holen wir es wenigstens jetzt ins FM1-Land. Hier bei uns. Die Imagine Dragons und ihren Hit Racks. In dem Sinn, einen schönen Rest vom Donnerstagmorgen.

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10: Ich bin der Daniel Schmucki.
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10: Der Bund warnt ab dem Mittag vor einer markanten Hitzewelle. Für grosse Teile der Schweiz gilt eine Hitzewarnung der zweithöchsten Stufe. Besonders heiß werden dürfte es in den Kantonen Basel-Stadt und Basel-Land. Mary Milanovic.
11: Der Bund sagt kurz gefasst, Schatten suchen, viel trinken und Belastung reduzieren. Weil hohe Temperaturen können gefährlich sein. Bei der höchsten Warnstufe ist beispielsweise das Risiko für Kreislaufbeschwerden gross. Vor allem ältere Personen, Kinder und Kranke müssen besonders schauen. Auch Tiere sollen nicht vergessen gehen. Haustiere brauchen Schatten und Wasser. Und vor allem beim Gassigehen muss man aufpassen, weil der heisse Asphalt die Pfoten verbrennen kann.
10: Die Schweizerische Nationalbank belässt den Leitzins bei 0%. Damit ändert sich für die Schweizer Bevölkerung vorerst wenig. Hypothekarzinsen bleiben günstig, das Sparkonto weiterhin wenig attraktiv. Da andere Länder jedoch einen höheren Leitzins als die Schweiz haben, könnte der Franken unter Druck geraten. Die Schweiz ist nicht mehr das wettbewerbsfähigste Land der Welt. Sie ist im neuesten Ranking des Lausanner Wirtschaftsinstituts IMD auf Platz 3 abgerutscht. Grund dafür ist vor allem der starke Einbruch bei der Wirtschaftsleistung. Neuer Spitzenreiter in Sachen Wettbewerbsfähigkeit ist Singapur, gefolgt von Hongkong. Das Schweizer Außendepartement EDA begrüßt das unterzeichnete Friedensabkommen zwischen den USA und dem Iran. Zum Ablauf des morgigen Treffens auf dem Bürgenstock könnten jedoch keine weiteren Details genannt werden, so das EDA. Mittlerweile hat sich auch Israel zum Abkommen geäußert. Der israelische UNO-Botschafter etwa sagte, der Deal sei sehr schlecht für Israel und die Golfstaaten. Im Moment haben wir keine Meldungen über grössere Störungen auf den Strassen im Sendegebiet. Kommt gut und sicher ans Ziel.
12: Der Eiskaffee ist auch jetzt vor dem Mittag schon ein Thema. Heute Donnerstag, ein richtiger Sommertag im FM1-Land. Es bleibt trocken, voll sonnig und die Temperaturen dann vor allem am Nachmittag so bei um die 30 Grad.
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12: Alle Ventilatoren mal einschalten oder einfach führen holen. Im Restaurant richten für den Mittagsansturm. Dazu haben wir eure Begleitung jetzt mit der Taylor Swift. Ich bin der Dominik Carrer. Einen schönen Rest vom Donnerstag.

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1: Hallo miteinander, hier ist Nadja und da geht es euch vielleicht im Moment genau wie mir. Ihr werdet immer nervöser. Je näher das kommt, das grosse Schweizspiel gegen Bosnien-Herzegowina heute Abend am 9 Uhr ist Abpfiff und wir begleiten euch natürlich morgen mit den grössten Emotionen von dem Spiel im Tag und dann auch richtig heisses Wochenende. Es gibt ja wieder über 30 Grad und da haben wir Hits für euch parat. Verspreche ich euch, die sind heißer als Gürtelschnalle zum Anschnallen im Auto. Also

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12: Es ist 12 Uhr.
13: Für euch im Studio und Laura Kühne.
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13: Der Bund warnt ab jetzt vor einer markanten Hitzewelle. Für grosse Teile der Schweiz gilt eine Hitzewarnung der zweithöchsten Stufe. Besonders heiß werden dürfte es in den Kantonen Basel-Stadt und Basel-Land. Mary Milanovic.
14: Der Bund sagt kurz gefasst, Schatten suchen, viel trinken und Belastung reduzieren. Weil hohe Temperaturen können gefährlich sein. Bei der höchsten Warnstufe ist beispielsweise das Risiko für Kreislaufbeschwerden gross. Vor allem ältere Personen, Kinder und Kranke müssen besonders schauen. Auch Tiere sollen nicht vergessen gehen. Haustiere brauchen Schatten und Wasser. Und vor allem beim Gassigehen muss man aufpassen, weil der heisse Asphalt die Pfoten verbrennen kann.
13: Bundesrat und Ständerat wollen das Verbot für neue Atomkraftwerke aufheben. Nach einer Monsterdebatte hat nun auch der Nationalrat dem Gegenvorschlag zur sogenannten Blackout-Initiative zugestimmt. Damit wäre der Bau neuer AKW in der Schweiz grundsätzlich wieder möglich. Das letzte Wort hat aber die Stimmbevölkerung. Gegen die Vorlage ist bereits ein Referendum angekündigt. Die Schweizerische Nationalbank SNB belässt den Leitzins bei 0%. Damit ändert sich für die Schweizer Bevölkerung vorerst wenig. Hypothekarzinsen bleiben günstig, das Sparkonto weiterhin wenig attraktiv. Da andere Länder jedoch einen höheren Leitzins als die Schweiz haben, könnte der Franken unter Druck geraten. Ende September entscheidet der Kanton Graubünden darüber, ob 16-Jährige künftig politisch mitbestimmen dürfen. Das hat die Kantonsregierung entschieden. Bei einem Ja an der Urne dürften die Minderjährigen bereits ab kommendem Jahr abstimmen, wählen und Referenden unterschreiben. Das Stimmrechtsalter 16 gibt es schweizweit erst im Kanton Glarus. 25 Minuten verliert ihr im Moment noch auf der A3 richtig kurz zwischen Sargans und dem Sarganserland. Dann haben wir auch noch Stau auf der A13 richtig Chur zwischen Trüppach und Bad Ragaz, dort wegen einer Baustelle. Sonst sieht es aber gut aus, kommt gut und sicher euch ein Ziel.
15: Man muss kein Hellseher sein, um können raten, dass bei euch das Mittag heute höchstwahrscheinlich kalt ist. Es ist ein heißer und sommerlicher Tag im FM1-Land und da bleibt es auch weiterhin. Temperatur am Nachmittag bei um die 30 Grad. Dazu auch weiterhin trocken und sonnig.
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15: Zum Mittag heute, ja eben, keine Frage. Kalt und draussen, auf dem Balkon oder Sitzplatz. Zum Wurstkäse-Salat, sommerliche Musik, der Hallenfarben und Baby Goodbye. Ich bin der Dominik Caro.

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0: Hoffen, eins ist das. Am 10:45 da, wo wir euer Eis Open Air Ticket dem anderen spendieren.
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0: 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Ja, und jetzt muss ich rasch Luft holen. 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
0: 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Dann sind wir nämlich so tiefig bei uns im Studio wie der Markus. 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
10: Es ist 12:30.
11: Für euch im Studio Laura Kühne.
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11: Der Bund warnt ab jetzt vor einer markanten Hitzewelle. Für große Teile der Schweiz gilt eine Hitzewarnung der zweithöchsten Stufe. Besonders heiß werden dürfte es in den Kantonen Basel-Stadt und Basel-Land. Mary Milanovic.
12: Der Bund sagt kurz gefasst, Schatten suchen, viel trinken und Belastung reduzieren. Weil hohe Temperaturen können gefährlich sein. Bei den höchsten

0: dritten Warnstufe ist beispielsweise das Risiko für Kreislaufbeschwerden gross. Vor allem ältere Personen, Kinder und Kranke müssen besonders schauen. Auch Tiere sollen nicht vergessen gehen. Haustiere brauchen Schatten und Wasser. Und vor allem beim Gassigehen muss man aufpassen, weil der heisse Asphalt die Pfoten verbrennen kann.
1: Bundesrat und Ständerat wollen das Verbot für neue Atomkraftwerke aufheben. Nach einer Monsterdebatte hat nun auch der Nationalrat dem Gegenvorschlag zur sogenannten Blackout-Initiative zugestimmt. Damit wäre der Bau neuer AKW in der Schweiz grundsätzlich wieder möglich. Das letzte Wort hat aber die Stimmbevölkerung. Gegen die Vorlage ist bereits ein Referendum angekündigt. Die Schweizerische Nationalbank SNB belässt den Leitzins bei 0%. Damit ändert sich für die Schweizer Bevölkerung vorerst wenig. Hypothekarzinsen bleiben günstig, das Sparkonto weiterhin wenig attraktiv. Da andere Länder jedoch einen höheren Leitzins als die Schweiz haben, könnte der Franken unter Druck geraten. Ende September entscheidet der Kanton Graubünden darüber, ob 16-Jährige künftig politisch mitbestimmen dürfen. Das hat die Kantonsregierung entschieden. Bei einem Ja an der Urne dürften die Minderjährigen bereits ab kommendem Jahr abstimmen, wählen und Referenden unterschreiben. Das Stimmrechtsalter 16 gibt es schweizweit erst im Kanton Glarus.
2: Gute Viertelstunde verlieren wir im Moment noch auf der A3 Richtung Chur zwischen Sargans und dem Sarganserland. Dann ebenfalls auch noch Stau auf der A13 Richtung Chur zwischen Trübach und Bad Ragaz. Sonst sieht es aber gut aus, kommt gut und sicher euch ein Ziel.
3: 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Temperatur am Nachmittag bei um die 30 Grad. Dazu bleibt es weiterhin sonnig.

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fertig. Vier Abend. Die von der frühen Schicht. Die gehen jetzt mit dem Liegestuhl, Sonnenschirm, Kühlbox, Buch, Wasserball, Tüchli und. Richtig See oder Party. Wir begleiten euch für den Weg dorthin. Das ist gerade Charlie Humberstone hier bei FM1.

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4: Für euch im Studio und Laura Kühne.
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4: Bundesrat und Ständerat wollen das Verbot für neue Atomkraftwerke aufheben. Nach einer Monsterdebatte hat nun auch der Nationalrat dem Gegenvorschlag zur sogenannten Blackout-Initiative zugestimmt. Damit wäre der Bau neuer AKW in der Schweiz grundsätzlich wieder möglich. Das letzte Wort hat aber die Stimmbevölkerung. Gegen die Vorlage ist bereits ein Referendum angekündigt. Das Schweizer Außendepartement EDA begrüßt das unterzeichnete Friedensabkommen zwischen den USA und dem Iran. Zum Ablauf des morgigen Treffens auf dem Birkenstock könnten jedoch keine weiteren Details genannt werden, so das EDA. Mittlerweile hat sich auch Israel zum Abkommen geäußert. Der israelische UNO-Botschafter etwa sagte, der Deal sei sehr schlecht für Israel und die Golfstaaten. Die Schweizerische Nationalbank SNB belässt den Leitzins bei 0%. Damit ändert sich für die Schweizer Bevölkerung vorerst wenig. Hypothekarzinsen bleiben günstig, das Sparkonto weiterhin wenig attraktiv. Da andere Länder jedoch einen höheren Leitzins als die Schweiz haben, könnte der Franken unter Druck geraten. An der Fachhochschule Graubünden haben letztes Jahr so viele Menschen studiert wie noch nie. Zum ersten Mal zählte sie über 2000 Studentinnen und Studenten. Laut Mitteilung trüben allerdings Pläne des Bundes die Zukunftsaussichten der Bündner Fachhochschule. Etwa höhere Studiengebühren und Einsparungen bei Forschung und Innovation könnten den Zugang zur Hochschulbildung erschweren.
5: Gute Viertelstunde verliert ihr im Moment noch auf der A3 richtig kurz zwischen Sargans und dem Sarganseland. Dann ebenfalls auch noch Stau auf der A13 richtig kurz zwischen Trübach und Bad Ragaz. Sonst sieht es aber gut aus, kommt gut und sicher euch ein Ziel.
6: Wichtig und richtig, die Wasserflasche wird bei euch gerade aufgefüllt. Die Temperaturen heute Nachmittag bei um die 30 Grad im FM-Heisland. Dazu bleibt es weiterhin sonnig und trocken.
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6: Frisches T-Shirt, frische Trinkflasche und frische Schicht Sonnencreme. Einsatzbereit für den Nachmittag auf der Baustelle sind ihr. Und wir begleiten euch auch mit einer extra Portion Sommer. Mal vom Bob Marley für die gute Laune. Ich bin der Dominik Caro. Einen schönen Donnerstag.

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erfüllt ihr euch gerade einen Kindheitstraum? Jeden Sommer habt ihr schon daran gedacht und irgendwann eben so festgestellt für euch, Moment mal, ich bin ja erwachsen. Also eigentlich hält mich niemand davon ab, um eine Glassemaschine zu kaufen. Stellt euch mal vor, einfach immer frische Glasse. Ein Traum, oder? Zum selber gemachten Rahmglasse im Softeis oder doch eine klassische Raketenglasse aus dem Pack. Jetzt der Sommermusik, der Mr. Props da bei FM1.

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1: Hallo miteinander, hier ist Nadja und da geht es euch vielleicht im Moment genau wie mir. Ihr werdet immer nervöser. Je näher das kommt, das grosse Schweizspiel gegen Bosnien-Herzegowina heute Abend am 9 Uhr ist Abpfiff und wir begleiten euch natürlich morgen mit den grössten Emotionen von dem Spiel in Tag und dann auch richtig heisses Wochenende. Es gibt ja wieder über 30 Grad und da haben wir Hitze für euch bereit. Verspreche ich euch, die sind heiß als Gürtelschnalle zum Anschnallen im Auto. Also in dem Fall bis morgen.

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9: Für euch im Studio die Laura Kühne.
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9: Die neuen Europa-Verträge verändern die politische Mitwirkung von Bundesrat, Parlament, Kantonen und Bevölkerung. Zu diesem Schluss kommt eine Studie im Auftrag der Stiftung für direkte Demokratie. Mit den bilateralen 3 lande mehr Macht bei Bundesrat und Verwaltung. Deshalb schlägt die Studie mehr demokratische Mitsprache vor, etwa eine spezielle Europakommission des Parlaments. In der Schweiz sind auch im vergangenen Jahr weniger Kinder zur Welt gekommen. Laut Bundesamt für Statistik wurden gut 78.000 Babys geboren. Damit verzeichnet die Schweiz das 4. Jahr in Folge einen Geburtenrückgang. Weil die Zahl der Todesfälle stabil bleibt, kommen nach wie vor mehr Menschen zur Welt als sterben. Der Abstand wird aber kleiner. An der Fachhochschule Graubünden haben letztes Jahr so viele Menschen studiert wie noch nie. Zum ersten Mal zählte sie über 2000 Studentinnen und Studenten. Laut Mitteilung trüben allerdings Pläne des Bundes die Zukunftsaussichten der Bündner Fachhochschule. Etwa höhere Studiengebühren und Einsparungen bei Forschung und Innovation könnten den Zugang zur Hochschulbildung erschweren. Katar lässt für die Fußball-WM mehrere tausend Fans auf Staatskosten nach Kanada reisen. Das berichtet die Nachrichtenagentur AP. Demnach bezahlt ein Staatsfonds Flüge, Hotels und weitere Ausgaben für die Anhänger. Ziel sei es, die Nationalmannschaft bei den WM-Spielen mit möglichst vielen Fans zu unterstützen.
10: Es sieht gut aus unterwegs, es rollt alles, ihr habt also freie Fahrt. Kommt gut und sichert euch ein Ziel.
11: Bei den ersten von euch ist vielleicht schon wieder Nagrämen angesagt. Es bleibt auch weiterhin sonnig im FM-Eisland und vor allem heiß, Temperaturen bei um die 30 Grad.
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11: Der Steg wird geputzt und die Abdeckungen weggenommen bei den Pedalobemietungen im FM1-Land. Da bereitet ihr euch vor, gerade auf den Feierabend und Nachmittag Ansturm. Dazu haben wir euch als Begleitung Miley Cyrus. Ich bin der Dominik Caron. Schönen

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Ja, da kommt der Sommer ins FM Island mit Coco Jumbo, wo wir gerade aktuell den Trainingsplan ready machen. Oder Gruppeneinteilung für den Tauchkurs. Gut möglich, dass wir da gerade aktuell am Machen sind. Zum Neoprenanzug waschen, Sauerstoffflaschen checken und Taucherbrille putzen, da haben wir eure Begleitung. Musik aus dem FM Island, der Remo Farrer und Falling. Einen schönen Donnerstag wünsche ich euch.

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8: Heute ist einer von diesen Tagen, wo die Wasserflasche wichtiger ist als die To-Do-Liste. Schön, wenn ihr zwischendurch kurz könnt durchschnaufen könnt. Einen schönen guten Nachmittag. Jetzt ist es 3.
9: Für euch im Studio die Laura Kühne.
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9: In der Schweiz sind auch im vergangenen Jahr weniger Kinder zur Welt gekommen. Laut Bundesamt für Statistik wurden gut 78.000 Babys geboren. Damit verzeichnet die Schweiz das vierte Jahr in Folge einen Geburtenrückgang. Weil die Zahl der Todesfälle stabil bleibt, kommen nach wie vor mehr Menschen zur Welt als sterben. Der Abstand wird aber kleiner. Die neuen Europa-Verträge verändern die politische Mitwirkung von Bundesrat, Parlament, Kantonen und Bevölkerung. Zu diesem Schluss kommt eine Studie im Auftrag der Stiftung für direkte Demokratie. Mit den bilateralen 3 lande mehr Macht bei Bundesrat und Verwaltung. Deshalb schlägt die Studie mehr demokratische Mitsprache vor, etwa eine spezielle Europakommission des Parlaments. In Wil hat die St. Galler Kantonspolizei gestern Nachmittag einen 38-jährigen Autofahrer aus dem Verkehr gezogen. Laut Mitteilung war er fahrunfähig und hatte keinen gültigen Führerausweis. Bei der Befragung auf dem Polizeiposten wurde der Mann aggressiv. Er beschimpfte einen Polizisten und gab ihm eine Ohrfeige. Der 38-Jährige wurde festgenommen und angezeigt. Katar lässt für die Fußball-WM mehrere tausend Fans auf Staatskosten nach Kanada reisen. Das berichtet die Nachrichtenagentur AP. Demnach bezahlt ein Staatsfonds Flüge, Hotels und weitere Ausgaben für die Anhänger. Ziel sei es, die Nationalmannschaft bei den WM-Spielen mit möglichst vielen Fans zu unterstützen.
8: Es ist 2:58 und da schauen wir auf der Autobahn A1, Zürich Richtung St. Margrethe, St. Galler Stadtautobahn. Zwischen St. Galler Winkel und dem Rosenbergtunnel, der Stau zeigen wir Bahnenfahrzeuge. Der rechte Fahrstreifen ist gesperrt und da haben wir aktuell gute 10 bis 15 Minuten länger. Kommen wir gut an.
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8: Da haben das Homeoffice vielleicht kurzerhand auf den Balkon oder ins Strand angezügelt. Ja, der Nachmittag läuft wettertechnisch auf Hochtouren. Nur über den Bergen hat es wenig Quellwolken. Dazu ist es hochsommerlich warm mit lokal bis zu 33 Grad. Am Freitag starten wir endlich sonnig in den Tag. Da steigt das Thermometer lokal bis auf 34 Grad. Auf den späteren Nachmittag kann es je nach Region aber noch kommen. Geht weiter.
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8: Mit mir, der Pamela Zimatti, wo wir heute bei uns am meisten Musik spielen. Für alle mit der Sonnenbrille auf dem Kopf, Meistee auf dem Tisch, im Glas in der Hand und eine To-Do-Liste, die heute einfach nicht viel kürzer werden. Jetzt gibt es 4 Hits im Stück für euch. Ganz nach dem Motto Ladies First. 3, mach Gatta.

0: FM1 ist das. Exakt eine Woche vor dem Open Air St. Gallen. Und da hat ja letztes Jahr das Erlebnis schlechthin für Emotionen gesorgt.
1: Welcome to St. Gallen, Luis Capaldi! Throw the day, please, into the nightfall.
0: Ja, wo der Luis Capaldi als Überraschungsgast nach gesundheitlichen Problemen auf das Mal auf der Bühne gestanden ist.
2: Wir haben jetzt schon ein paar Tränen vergossen.
3: Und süß geschminkt und so.
0: Ja, nicht nur ihr, sondern auch der jahrzehntelange Festivaldirektor vom Open Air St. Gallen, der Christoph Huber, hat seine Emotionen nicht zurückgeben.
4: Ich habe auch gebrüllt. Bei uns hat das ganze Team gebrüllt. Da geht die Geschichte bei uns. Und das sind die Momente, wo alle natürlich sich gerne daran zurückerinnern.
0: Ja, das ist einer von den Auftritten, wo ihm in seiner ganzen Open Air St. Gallen Karriere am meisten geblieben ist.
4: Emotional nicht zu übertreffen. Guter Typ, liebt den Künstler. Ist der witzigste Mensch eigentlich auf der Bühne und kann alle trotzdem zum Brüllen bringen.
0: Ja, das Talent muss man auch mal zuerst haben. Der Luis Capaldi, dieses Jahr zwar nicht im Sitter-Double unten, dafür aber am Stars in Town Schaffhausen und am Moon and Stars in Locarno. Und jetzt auch hier bei uns. BFM Ice.

Ja, Tag in der Gaudi Morgen, liebes Elfenbeinsland. Bei der dritten Etappe der Tour de Suisse radeln die Veloprofis, nämlich das Elfenbeinsland. Eine wunderschöne Route von Bad Ragaz über Wildhaus bis auf Appenzell, Altstädte, Gams und dann eben wieder zurück auf Bad Ragaz. Und auch wir hier bei FMIs bringen euch auf Touren, gerade mit den nächsten Hits. Da gibt es nicht nur aktuelle Musik von der Taylor Swift, sondern auch der Stimmungsgarant.

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Spice Girls, Top FM 1, machen etwa so gute Stimmung wie die Schweizer Fans. Ja, da haben hier die Schweizer Fahne vielleicht auch schon auf dem Balkon aufgehängt und schmeissen euch heute Abend dann noch ins passende Trikot. Heute Abend um 9 Uhr ist Abpfiff im zweiten Gruppenspiel von unserer Nazi gegen Bosnien-Herzegowina. Und auch hier bei FM1 ist jetzt Schweizer Stimmung angesagt. Nämlich mit der Thurgauerin, der Noemi Besa. Das ist ihr Aktuelle. 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

0: Adele. Dobby ist BFMIs. Ende August, dann das Album am Summer Days Festival. Ja, Festivalsaison. Freuen wir uns, oder? Und da bei uns auf die nächsten Hits. Der Miles Smith und der Niall Horan sind bereit mit ihrem Drive Safe.
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6: Werdenhofen, der Feierabend so langsam auf dem Radar haben, fängt für euch Badmeisterklasse-Verkäuferinnen oder für euch im Service so langsam die intensivste Phase des Tages an. Schönen guten Donnerstag. Jetzt ist es Punkt 4.
7: Für euch im Studio die Laura Kühne.
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8: Die Schweiz soll zivile Opfer aus Gaza aufnehmen. Das verlangen Personen aus Gesundheitspolitik, Wirtschaft und Kultur in einem Appell an den Bundesrat. Sie zeigen sich entsetzt über die schwierige Lage im Gazastreifen. Der Bundesrat solle auch ausdrücklich erklären, dass die israelische Regierung mit gezielten Sanktionen rechnen müsse, wenn sie ihre Praktiken nicht ändert. Die Schweizer Armee zieht eine positive Bilanz zu ihrem Einsatz beim G7-Gipfel. Es sei zu keinen Zwischenfällen oder Luftraumverstößen gekommen, teilt die Schweizer Armee mit. Internationale Einrichtungen seien von der Armee geschützt worden, was die zivilen Sicherheitskräfte für den interkantonalen Polizeieinsatz entlastete. Der Energieverbrauch in der Schweiz ist im vergangenen Jahr leicht gestiegen. Er lag um 0,2% höher als im Vorjahr. Grund dafür waren laut dem Bund unter anderem die kältere Witterung und der höhere Verbrauch von Flugtreibstoffen. Gleichzeitig nahm die Nutzung erneuerbarer Energien weiter zu, etwa bei Wärmepumpen und Fernwärme. In Wil hat die St. Galler Kantonspolizei gestern Nachmittag einen 38-jährigen Autofahrer aus dem Verkehr gezogen. Laut Mitteilung war er fahrunfähig und hatte keinen gültigen Führerausweis. Bei der Befragung auf dem Polizeiposten wurde der Mann aggressiv, er beschimpfte einen Polizisten und gab ihm eine Ohrfeige. Der 38-Jährige wurde festgenommen und angezeigt.
6: 2 ab 4 haben wir, da kann ich euch mit gutem Gewissen durchwinken auf der Strasse im Graubünden. Und die Ostschweiz haben uns angekommen, kommen gut und sicher ans Ziel.
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6: Sonnenbrille, die sitzt heute durchgehend auf der Nase, wenn ihr den heissen und sonnigen Nami von außen verbringt. Einzig über den Bergen spendet mal 1-2 Quellwolken ein bisschen Schatten. Da bei um die 29 bis 33 Grad. Und am Freitag bleibt es so hitzig. Da kann es lokal sogar bis zu 34 Grad gehen. Da der Tag durch weiterhin wie viel Sonne. Gegen Abend könnten sich aber lokal die ein oder andere Gewitter entladen.
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6: Stracciatella, Fragola, Vanilla oder Cioccolato. Eine gute Glassepause im Schatten wünsche ich jetzt zum Zvieri. Und für uns ist es mit der Musik ein bisschen wie mit dem Glas in der Gelateria. Wir haben einen ganzen Haufen davon. Jetzt 4 Hits am Stück und am Mikrofon bin ich, Pamela.

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Schweizer Reis ist das kurz vor um 16:30 Uhr. Und wenn ihr heute frei habt oder ihr schon auf den späten Abend oder zur Nacht arbeiten müsst, habt ihr vielleicht schon eine ordentliche Portion Sonnenapp bekommen. Und ich würde sagen, es ist Zeit, um nochmal eine Schicht Sonnencreme nachzudenken.

0: mehr gibt es alles hier bei FM1 in der nächsten Viertelstunde.
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4: Halb fünf ist es, in der Badi und am See wird es voller, in vielen Büros leerer. Ja, der Sommerabend macht sich langsam bemerkbar. Da gibt es von uns gerade wieder eine schwitzige Hitz nach allem Wichtigen von heute.
5: Für euch im Studio die Laura Kühne.
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5: Die Trockenheit und aktuelle Hitzewelle sorgt für trockene Waldböden. Deshalb erhöht der Kanton Thurgau die Waldbrandgefahr. Laut der Staatskanzlei gilt die Stufe 3, also erhebliche Gefahr. Das heisst, Feuer sind nur noch in befestigten Feuerstellen erlaubt und wer im Wald oder am Waldrand bräteln will, muss besonders vorsichtig sein. Die Schweizer Armee zieht eine positive Bilanz zu ihrem Einsatz beim G7-Gipfel. Es sei zu keinen Zwischenfällen oder Luftraumverstößen gekommen, teilt die Schweizer Armee mit. Internationale Einrichtungen seien von der Armee geschützt worden, was die zivilen Sicherheitskräfte für den interkantonalen Polizeieinsatz entlastete. Die Schweiz soll zivile Opfer aus Gaza aufnehmen. Das verlangen Personen aus Gesundheit, Politik, Wirtschaft und Kultur in einem Appell an den Bundesrat. Sie zeigen sich entsetzt über die schwierige Lage im Gazastreifen. Der Bundesrat solle auch ausdrücklich erklären, dass die israelische Regierung mit gezielten Sanktionen rechnen müsse, wenn sie ihre Praktiken nicht ändert. Topkader beim Bund sollen grundsätzlich keine Abgangsentschädigungen mehr erhalten. Der Ständerat hat eine entsprechende Änderung des Bundespersonalrechts beschlossen, gegen den Willen des Bundesrats. Ausnahmen soll es nur noch geben, etwa bei Kündigungen wegen einer Reorganisation. Als nächstes entscheidet der Nationalrat über die Vorlage.
4: Ab halb fünf mit einer Gefahrenmeldung von der Autobahn A1 in Richtung Zürich zwischen den Winterthur-Ohrringen und Döss. Da liegen Gegenstände auf der Fahrbahn. Ein Fahrstreifen ist gesperrt, darum stockt es und staut es da aktuell auch eine gute Viertelstunde. Und ebenfalls eine Viertelstunde länger haben wir im Moment, wenn ihr über den Seedamm Richtung Rapperswil-Zentrum unterwegs sind. Allen unterwegs eine gute und sichere Fahrt.
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4: Der elektrische Handwindi oder der Fächer begleitet die ein oder andere von euch durch den hitzigen Dunstieg. Aktuell haben wir die Tiefen 28, die Grossau 30 und die Unterfahrt 32 Grad. Dazu eine viel Sonne und nur ganz schüche Quellwolken Richtung Berge. Morgen bringen die Wolken dann gerade auf den Abend Gewitter ins FM1-Land. Der Tag durch bleibt es aber schön, sonnig und heiß. Sehr heiß, lokal mit bis zu 34 Grad.
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1: Hallo miteinander, hier ist Nadja und da geht es euch vielleicht im Moment genau wie mir. Ihr werdet immer nervöser. Je näher das kommt, das grosse Schweizspiel gegen Bosnien-Herzegowina heute Abend am 9 Uhr ist Abpfiff und wir begleiten euch natürlich morgen mit den grössten Emotionen von dem Spiel in Tag und dann auch richtig heisses Wochenende. Es gibt ja wieder über 30 Grad und da haben wir Hitze für euch bereit. Verspreche ich euch, die sind heiß als Gürtelschnalle zum Anschnallen im Auto. Also in dem Fall bis morgen.

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0: stay hydrated. Ja, genau wie Fußballer an der WM bei der Trinkpause. Ja, liebes FM Islam, viel trinken. An so heißen Tag wie heute. Ein Muss. Dazu spielen wir euch auf dem Weg im Feierabend weiterhin ein Hit am anderen. Da bei FM ist auch der vom Lost Frequencies und Bastille Head Down. Nach dem 5.
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0: Jetzt schnell zusammenpacken und dann direkt raus an die Sonne. Statt auf Sofa oder statt am Laufband im Fitness gibt es ein paar Längen im Schwimmbecken. Jetzt ist es 5.
8: Ich bin Laura Kühne, guten Abend miteinander.
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8: Die Trockenheit und aktuelle Hitzewelle sorgt für trockene Waldböden. Deshalb erhöht der Kanton Thurgau die Waldbrandgefahr. Laut der Staatskanzlei gilt die Stufe 3, also erhebliche Gefahr. Das heisst, Feuer sind nur noch in befestigten Feuerstellen erlaubt und wer im Wald oder am Waldrand bräteln will, muss besonders vorsichtig sein. Die Schweiz soll zivile Opfer aus Gaza aufnehmen. Das verlangen Personen aus Gesundheitspolitik, Wirtschaft und Kultur in einem Appell an den Bundesrat. Sie zeigen sich entsetzt über die schwierige Lage im Gazastreifen. Der Bundesrat solle auch ausdrücklich erklären, dass die israelische Regierung mit gezielten Sanktionen rechnen müsse, wenn sie ihre Praktiken nicht ändert. Die Schweizer Armee zieht eine positive Bilanz zu ihrem Einsatz beim G7-Gipfel. Es sei zu keinen Zwischenfällen oder Luftraumverstößen gekommen, teilt die Schweizer Armee mit. Internationale Einrichtungen seien von der Armee geschützt worden, was die zivilen Sicherheitskräfte für den interkantonalen Polizeieinsatz entlastete. Der Energieverbrauch in der Schweiz ist im vergangenen Jahr leicht gestiegen. Er lag um 0,2% höher als im Vorjahr. Grund dafür waren laut dem Bund unter anderem die kältere Witterung und der höhere Verbrauch von Flugtreibstoffen. Gleichzeitig nahm die Nutzung erneuerbarer Energien weiter zu, etwa bei Wärmepumpen und Fernwärme.
0: Es ist 2:05, da werfen wir gerade wieder einen Blick auf die Strassen im FM1-Land. Am längsten geht es aktuell bei euch über den Seedamm, Richtung Rapperswil-Zentrum, gute Viertelstunde mehr. Dann auch bei euch in der Stadt Chur, auf der Masanso-Strasse, Stadt auswärts. Und im Toggenburg, wenn ihr von Wattwil Richtung Wil unterwegs seid, an Püchi-Beutschwil, habt ihr da auch eine gute 10 bis 15 Minuten länger wegen Verkehrsüberlastung. Kommen wir gut an.
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0: Ja, heute meint die Sonne besonders gut mit uns. Die Wolken sind mangelbar und hat höchstens ein paar davon in den Bergen. Und die Temperaturen, die erinnern gerade an Ferien am Mittelmeer. Aktuell haben wir zwischen 29 und 33 Grad im FM1-Land. Morgen gibt es sogar bis 34 Grad. Dazu bleibt es sonnig, bevor sich gegen den Nachmittag und Abend die einen oder anderen Gewitter zusammenbrauen.
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0: Mit mir, der Pamela Zimatti, und wenn ihr da den ganzen Tag vor euch hingeschwitzt habt, ja, vielleicht noch ein bisschen Deo unter die Achsel spritzen, bevor ihr im Bus oder im Zug einsteigt. Und ab in Feierabend geht's mit der Holly Humberstone im U.

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1: FM1 ist das kurz vor 17:30. Und während die ersten Grillfeste im Garten laufen, schauen andere dafür, dass noch genug Würst, Getränke und Glasse in den Gestell hat. Das dann am Match Schweiz, Bosnien-Herzegowina, heute Abend um 9 Uhr nichts mehr im Weg steht. Schönen Feierabend oder einen guten Endspurt, den wünsche ich hier bei uns mit einem mit dem anderen. Nicht nur Glockenbach sind nach dem Halbi mit dem Start, sondern auch sie beide, der Michael Patrick Kelly und der Rick Alvey, sind ein bisschen wie die beiden Abendsgespännchen, die dann auch gerade noch zusammen ins Feierabendbier zischen. Aber drauf gibt es noch einen gratis Ohrwurm dazu. Fever Dream, der aktuelle von Alex Warren. Alles in der nächsten Viertelstunde für euch. 4, 3, 2, 1.
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2: Während ein Haufen von uns langsam runterfahren und den Sommerabend geniessen, fängt für euch Barkeeper, Pflegefachleute und Konzerttechnikerinnen die Arbeit erst richtig an. Jetzt ist es halb 6 Uhr.
3: Ich bin Laura Kühne, guten Abend miteinander.
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3: Die Trockenheit und aktuelle Hitzewelle sorgt für trockene Waldböden. Deshalb erhöht der Kanton Thurgau die Waldbrandgefahr. Laut der Staatskanzlei gilt die Stufe 3, also erhebliche Gefahr. Das heisst, Feuer sind nur noch in befestigten Feuerstellen erlaubt und wer im Wald oder am Waldrand bräteln will, muss besonders vorsichtig sein. Topkader beim Bund sollen grundsätzlich keine Abgangsentschädigungen mehr erhalten. Der Ständerat hat eine entsprechende Änderung des Bundespersonalrechts beschlossen, gegen den Willen des Bundesrats. Ausnahmen soll es nur noch geben, etwa bei Kündigungen wegen einer Reorganisation. Als nächstes entscheidet der Nationalrat über die Vorlage. Die Hitzewelle und die Trockenheit in der Schweiz sind große Probleme für die Landwirtschaft. Die Hitzewelle beginnt sehr früh und es wird sehr heiß werden, sagt David Brucker vom Schweizer Bauernverband. Die Hitze komme zu einem heiklen Zeitpunkt. Viele Pflanzen befinden sich jetzt im vollen Wachstum, so Brucker. Hülsenfrüchte treffe es besonders hart. Forscherinnen und Forscher wollen Fische vor dem Hitzetod bewahren. Ein neues Frühwarnsystem für Schweizer Flüsse soll künftig anzeigen, wo den Fischen Hitzestress droht und das bis zu 3 Wochen im Voraus, teilt die Eidgenössische Forschungsanstalt für Wald, Schnee und Landschaft mit. Fische können sich nicht selbst abkühlen. Wird es zu heiß, sterben sie.
2: Der SMI steht kurz vor Börsenschluss bei knapp 0,4% im Minus von der St. Gallen Kantonalbank, Anja Felder.
5: An der gestrigen ersten Zinssitzung vom neuen FED-Chef Kevin Warsh hat es zwar keine Änderung gegeben, aber die Wahrscheinlichkeit für eine Zinserhöhung ist grösser geworden. Das hat auf die Stimmung an den Aktienmärkten geschlagen und auch der Schweizer Leitindex SMI notiert heute leicht im Minus. Vor allem die beiden Pharma-Riesen Roche und Novartis erweisen sich als Bremsklötze und belegen das Tabellenende.
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2: Es ist 17:30 Uhr, da geht es länger auf der Autobahn 1 von St. Gallen Richtung Zürich und zwar an Büchi Attiken. Fast 3/4 Stunde haben wir hier länger wegen Verkehrsüberlastung. Scheint, es ist da irgendwas auf der Fahrbahn und eine Spur ist zu. Dann auch auf der Autobahn 3 ab der Verzweigung Niederurne in Fahrtrichtung Sagans plus 1/4 Stunde. Ebenfalls bei euch von Pfäffig über den Seedamm Richtung Rapperswil Zentrum und zur auf der Ringstrasse Richtung Ems. Auch da müsst ihr eine gute 1/4 Stunde mehr mitnehmen. Und alle aktuellen Verkehrs findet ihr auch immer bei uns in der Radio FM 1.
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2: Die Vitamin D-Reserven werden weiterhin aufgefüllt. Es ist ein super schöner und heißer Sommerabend mit aktuell 27 Grad trocken. Zürbrücken 31 und Vaduz 32 Grad. Und am Freitag sprengen wir nochmal 30 Grad Marke. Im FMI-Land gibt es lokal bis zu 34 Grad. Dazu ist es weiterhin schön sonnig, bevor auf der späteren Nachmittag die ein oder andere Gewitter für ein bisschen Abwechslung sorgen.
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0: One Republic. Kommen diesen Sommer ans Moon and Stars Festival auf Locarno. Ja, und das Gefühl, warme Sommerluft mit ganz vielen guten Menschen rundherum, wo die Hits alle miteinander singen, der Bass, den man spürt im Bauch, die Live-Musik. All diese Momente gibt es für euch. Und zwar erst noch gratis.
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0: SM1 ist das auch im Donnerstagabend. Ja, und da tropft der Schweiß wahrscheinlich nur so ab, wenn er gerade vor einem Pizza aufsteht und eine Bestellung an den anderen abarbeitet. Ja, von außen ja schon fast eine Abkühlung für euch. Wir begleiten euch auf jeden Fall weiterhin mit vielen frischen Hits. Auch der von Artemis. Haben wir noch um 6 Uhr dabei für euch. I like the way you kiss me.
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7: 6 ist es, da wird der Bürostuhl oder der Autositz gegen den Stuhl in der Gartenbeiz tauscht. Oder zumindest ist das ein Plan. Schönen guten Abend. Jetzt mit allem Wichtigen von heute.
8: Ich bin Laura Kühne. Guten Abend miteinander.
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8: Die Hitzewelle und die Trockenheit in der Schweiz sind grosse Probleme für die Landwirtschaft. Die Hitzewelle beginnt sehr früh und es wird sehr heiß werden, sagt David Brucker vom Schweizer Bauernverband. Die Hitze komme zu einem heiklen Zeitpunkt. Viele Pflanzen befinden sich jetzt im vollen Wachstum, so Brucker. Hülsenfrüchte treffe es besonders hart. Der Bund soll den Volkswillen bezüglich Klimaschutz umsetzen. Das fordern 23 Umwelt- und Entwicklungsorganisationen sowie verschiedene Parteien von Bund und Kantone. Vor 3 Jahren hat die Schweizer Bevölkerung an der Urne Ja zum Klimaschutzgesetz gesagt und damit unter anderem zum Öl- und Gasausstieg. Dieses Ziel scheine die Schweiz aber massiv zu verfehlen, so die Begründung. In Landquart ist am Montag ein Verkehrsdienstspezialist von einem Auto angefahren worden. Der 21-Jährige regelte den Verkehr auf einer Baustelle an der Hauptstrasse, als ihn das Auto erfasste. Nach kurzer Unterhaltung fuhr das Auto weiter. Der Verkehrsdienstspezialist ließ sich einen Tag nach dem Unfall ärztlich behandeln und meldete den Unfall der Polizei. Diese sucht nun nach dem besagten Autofahrer und Zeugen. Seit Beginn der laufenden Fußball-WM hat die FIFA fast 400.000 Hasskommentare gelöscht. Das sind mehr als während der gesamten WM 2022, teilt der Weltfußballverband mit. Seit 3 Jahren geht die FIFA systematisch gegen schädliche Beiträge und Kommentare vor. So will sie die Teilnehmenden ihrer Veranstaltungen vor Hass im Internet schützen.
7: Es ist 6:02, da haben wir immer noch ein paar Feierabendstocker bei euch auf der Autobahn 1. Wenn ihr von St. Gallen Richtung Zürich unterwegs sind, ab Höchi, Winterthur, habt ihr im Moment auch noch gute halbe Stunde länger wegen Verkehrsüberlastung. Dann wechseln wir den Blick an den oberen Zürichsee, über den Seedamm, Richtung Rapperswil-Zentrum und auch von Kemp-Braten her. Müsst ihr eine Viertelstunde mehr mitnehmen und dann auch auf der Autobahn A3 ab der Verzweigung Niederhorn im Fahrtrichtung so ganz gute Viertelstunde länger und in die Gegend richtig ebenfalls, wenn ihr da ab Quarten her Richtung Zürich unterwegs sind. Sonst kommen aber überall schon wieder recht gut durch. Hebt euch an und gute Fahrt.
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7: Der Sommer liefert heute perfektes Postkartenwetter, sonnig, heiß und nur vereinzelt hat es ein paar harmlose Quellwolken am Himmel. Ja, und bei diesen 29 bis 33 Grad kommt man auch ohne Sport in die Schweiz. Morgen Freitag wird es mit bis zu 34 Grad noch heißer. Dazu bleibt es sonnig. Auf den späteren Nachmittag gibt es lokal aber noch die ein oder andere Hitzegewitter im FM1-Land.
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7: Mit mir, der Pamela Zimotti, und obendrauf geht der Arbeitstag abschütteln beim Sprung vom 3-Meter-Brett. Noch schnell ein bisschen Fleisch, Mais, Kolb und Gemüse, für auf den Grill gehen und posten oder gemütlich die Haie ankommen. Wir liefern euch die passenden Hits dazu. 4 am Stück liegen bereit. Der Ray Dalton gibt es gerade als erstes.

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0: Hey, ihr Lieben, hier bei FM1. Und wenn wir aufs Datum schillen, merken wir, es geht noch genau eine Woche. Und dann sind 4 Tage Ausnahmezustand angesagt. Ja, dann geht's ab im Sitter-Toblerone mit 21 Pilots, Herzguter, der Zara Larsson und.
1: 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Einzigartig.
0: Ja, der Festivaldirektor vom Open Air St. Gallen, Christoph Huber, ist schon seit über 30 Jahren im Organisationsteam dabei, hat so viele Bands und Stars auf der Bühne erlebt. Sogar der Ed Sheeran. Ja, haben die eingefleischten Open Air-Gänger dann auf dem Schirm gehabt, dass der grosse Weltstar, der Ed Sheeran, dortmal im 2012 im Sitter-Toblerone auftreten ist.
2: Da haben viele vergessen, weil sie ihn nicht gesehen haben. Er hat bei uns auf der Sternenbühne gespielt, am 6 Uhr am Abend. Mit seinem immer noch gleichen Gitarren. Als man gesagt hat, das wird einer der grössten Stadion-Acts. Ich glaube, das hat niemand gedacht damals. Aber eine wahnsinnig schöne Karriere. Wir dürfen ein kleiner Puzzleteil sein. Da bin ich irgendwie noch stolz, dass wir so früh dran sind. Und ich weiss vom Umfeld auch, down to earth, ein super Typ, so bodenständig. Und ich glaube, genau darum ist er heute der Superstar, der er ist.
0: Ja, und einen Haufen von euch haben wir mittlerweile wahrscheinlich schon mal live gesehen. Erst letzten Sommer war er ja bei uns in der Schweiz im letzten Grund in Zürich. Und er darf auch hier bei uns bei FM1 nicht fehlen. Jetzt für einen hoffentlich gemütlichen Feierabend mit Perfect.

0: lieben, da bei FM1, sie, die an so Sommertag wie heute ganz mehrere Sonnenbrillen dabei hat.
1: Different for different outfits. And also if my mood changes throughout the day and I go, actually I want to like spice it up with a different sunny, I've got that.
0: Ja, von der Schaffsonnenbrille wechselt ihr jetzt vielleicht auch auf für Abendsonnenbrille. I'll take my pride, ja, bei mir ist es mehr, falls wieder mal irgendwo auf eine drauf hocke oder eine verkratze, dass ich immer eine Reserve-Sonnenbrille dabei habe. Und jetzt haben wir für euch auch auf Reserve. Und zwar ganz hoffen, nicht nur Sienna Spyro. Gibt es noch mal bis 7 Uhr? Sondern in der nächsten halben Stunde auch der Phil Collins und obendrauf der Olivia Dean. Und ja, dann hoffen wir, da bei FM1 spielen wir euch am meisten Musik für euren Feierabend.
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3: 6:30, da sitzen die einen von euch am Seeufer, andere am Steuer ab vom Stadtbus. Schönen Abend wünsche ich euch. Egal, ob ihr bläuschelt oder arbeitet, jetzt mit allem Wichtigen von dem Donnerstag.
4: Ich bin Laura Kühne, guten Abend miteinander.
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4: In Landquart ist am Montag ein Verkehrsdienstspezialist von einem Auto angefahren worden. Der 21-Jährige regelte den Verkehr auf einer Baustelle an der Hauptstrasse, als ihn das Auto erfasste. Nach kurzer Unterhaltung fuhr das Auto weiter. Der Verkehrsdienstspezialist ließ sich einen Tag nach dem Unfall ärztlich behandeln und meldete den Unfall der Polizei. Diese sucht nun nach dem besagten Autofahrer und Zeugen. Forscherinnen und Forscher wollen Fische vor dem Hitzetod bewahren. Ein neues Frühwarnsystem für Schweizer Flüsse soll künftig anzeigen, wo den Fischen Hitzestress droht, und das bis zu 3 Wochen im Voraus, teilt die Eidgenössische Forschungsanstalt für Wald, Schnee und Landschaft mit. Fische können sich nicht selbst abkühlen. Wird es zu heiß, sterben sie. Seit Beginn der laufenden Fußball-WM hat die FIFA fast 400.000 Hasskommentare gelöscht. Das sind mehr als während der gesamten WM 2022, teilt der Weltfußballverband mit. Seit 3 Jahren geht die FIFA systematisch gegen schädliche Beiträge und Kommentare vor. So will sie die Teilnehmenden ihrer Veranstaltungen vor Hass im Internet schützen. Wegen der akuten Wirtschaftskrise auf Kuba fehlen inzwischen auch Hostien für den katholischen Gottesdienst. Da die Nonnen nicht mehr genügend Hostien herstellen können, helfen nun die Kirchen in Puerto Rico und Panama aus, berichtet ein katholisches Nachrichtenportal. Sie haben 335.000 Hostien nach Kuba geliefert.
3: Der SMI schließt heute mit knapp 0,4% im Minus. Von der St. Galler Kantonalbank, Anja Felder.
6: An der gestrigen ersten Zinssitzung vom neuen FED-Chef Kevin Warsh hat es zwar keine Änderung gegeben, aber die Wahrscheinlichkeit für eine Zinserhöhung ist grösser geworden. Das hat auf die Stimmung an den Aktienmärkten geschlagen. Und auch der Schweizer Leitindex SMI notiert heute leicht im Minus. Vor allem die beiden Pharma-Riesen Roche und Novartis erweisen sich als Bremsklötze und belegen das Tabellenende.
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3: Es ist kurz nach 6:30 und da hat sich die Lage auf der Strasse im FMI-Land wieder beruhigt. Es ist nichts mehr gröbers los im Graubünden und Ostschweiz. Hebt uns an und alle aktuellen Verkehrsmeldungen, die findet ihr auch immer bei uns in der Radio FMI-App.
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3: Der Tag klingt wettertechnisch so, als wie er angefangen hat. Sonnig und hochsommerlich heiß. Z'Flims mit 27, Z'Wattwil mit 29 und Z'Münsterlingen mit 31 Grad. Und die wenigen Quellwolken über den Bergen, die wirken eher dekorativ als bedrohlich. Morgen ist denn das ein bisschen anders. Da entladen sich gegen den später Nomi die ein oder andere hitzige Gewitter im FMI-Land. Bis dann ist es aber weiterhin recht sonnig und vor allem wieder heiß. Heiß. Es gibt lokal nämlich bis zu 34 Grad.
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3: Mit mir, der Pamela Zimatti. Und heute ist so ein Abend, wo man gar nicht recht weiss, wer denn jetzt besser ist. Draussen noch ein bisschen die warme Sommerluft geniessen oder später die Schweiz an der WM anführen. Zum Glück geht beides. Zuerst eure Lieblingssitz für den Feierabend und dann um 9 Uhr Schweiz gegen Bosnien-Herzegowina. Willkommen bei FM1 und habt einen schönen Abend.

0: Glinda Ellis, da bei FM1, schnappt sich an dem Donnerstagabend den Platz 2 von einem 7 beliebtesten Hits vom Tag.
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0: Ja, es ist ein perfekter Sommerabend. Ein Haufen von euch haben schon Feierabend, sitzen draußen oder sind unterwegs heim. Und wer noch am Arbeiten ist, vielleicht habt ihr da schon ein Auge auf die Uhr. Und später dann auch auf den WM-Match von der Schweiz gegen Bosnien-Herzegowina. Ob vor der Kiste oder während der Sportschicht, vielleicht auch auf dem Handy. Und wir begleiten euch weiterhin mit einem Hit dem anderen durch den wunderschönen Abend. Jetzt mit eurem absoluten Lieblingshit von heute, Nummer 1, 5 AM von Michael Schulte. Pamela Zimotti, mein Name. Einen schönen Abend wünsche ich und Forza Svizzera!
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11: Ich bin Laura Kühne. Guten Abend miteinander.
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11: Der Bund soll den Volkswillen bezüglich Klimaschutz umsetzen. Das fordern 23 Umwelt- und Entwicklungsorganisationen sowie verschiedene Parteien von Bund und Kantone. Vor 3 Jahren hat die Schweizer Bevölkerung an der Urne Ja zum Klimaschutzgesetz gesagt und damit unter anderem zum Öl- und Gasausstieg. Dieses Ziel scheine die Schweiz aber massiv zu verfehlen, so die Begründung. In Landquart ist am Montag ein Verkehrsdienstspezialist von einem Auto angefahren worden. Der 21-Jährige regelte den Verkehr auf einer Baustelle an der Hauptstrasse, als ihn das Auto erfasste. Nach kurzer Unterhaltung fuhr das Auto weiter. Der Verkehrsdienstspezialist ließ sich einen Tag nach dem Unfall ärztlich behandeln und meldete den Unfall der Polizei. Diese sucht nun nach dem besagten Autofahrer und Zeugen. Seit Beginn der laufenden Fußball-WM hat die FIFA fast 400.000 Hasskommentare gelöscht. Das sind mehr als während der gesamten WM 2022, teilt der Weltfußballverband mit. Seit 3 Jahren geht die FIFA systematisch gegen schädliche Beiträge und Kommentare vor. So will sie die Teilnehmenden ihrer Veranstaltungen vor Hass im Internet schützen. Wegen der akuten Wirtschaftskrise auf Kuba fehlen inzwischen auch Hostien für den katholischen Gottesdienst. Da die Nonnen nicht mehr genügend Hostien herstellen können, helfen nun die Kirchen in Puerto Rico und Panama aus, berichtet ein katholisches Nachrichtenportal. Sie haben 335.000 Hostien nach Kuba geliefert.
12: Auf der A3 am Walensee brauchen ihr noch beide richtige Geduld. Richtig Chur stehen ihr zwischen Niederurne und dem Kerenzentunnel. Dann Richtung Zürich stockt es zwischen Wallenstadt und Mühlehorn. Tschüss, geht's aber gut aus. Habe Sorge unterwegs.
13: Der Bilderbuch-Sommertag heute wechselt auch langsam im Feierabendmodus. Die Sonne die bleibt aber noch ein bisschen bei uns. Dazu ist es angenehm mild, immer noch bei um die 25 bis 28 Grad umeinander. Und am Freitag starten wir dann auch wieder mit viel Sonne im Tag. Da steigt das Thermometer lokal einmal mehr auf über 30 Grad. Aber gerade auf den späteren Nachmittag und Abend brauen sich ein paar Gewitterwolken zusammen, die sich dann lokal entladen und für ein bisschen Abkühlung sorgen.
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2: Guten Abend, ich bin Jonathan Ernst.
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2: Die zusätzlichen Steuereinnahmen, die durch die Auszahlung der 13. AHV-Rente bezahlt werden müssen, sollen wieder zurück an die AHV gehen. Gemeinden und Kantone sollen das Geld an den Bund überweisen, welcher es an die AHV weiterleitet, so fordert es der Nationalrat. Er hat einen entsprechenden Vorstoß knapp gutgeheißen. Als nächstes ist der Ständerat am Zug. Eine internationale Expertengruppe hat vom Zoo Zürich ein Ende der Elefantenzucht gefordert. Dies nachdem ein Elefantenbaby Anfang Monat kurz nach seiner Geburt verstarb. Alle Elefantenkälber der letzten 10 Jahre seien später gestorben, heißt es in der Mitteilung der 30 Experten, welche von der Fondation Franz Weber veröffentlicht wurde. Laut dem Zoo gäbe es bei den Todesfällen kein Muster, dem der Zoo auf den Grund gehen könnte. In Ecuador ist ein mutmaßlicher Drogenboss erschossen worden von minderjährigen Killern. Sie warteten vor der Tür der Ankunftshalle eines internationalen Flughafens mit einem Blumenstrauß und einem Plüschtier. Das ist auf einem Überwachungsvideo zu sehen, welches von lokalen Medien veröffentlicht wurde. Als der Bandenanführer das Flughafengebäude verließ, zogen sie ihre Waffen und feuerten aus nächster Nähe auf den Mann. Die Schützen wurden nach der Tat festgenommen.
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2: An der Fußball-Weltmeisterschaft in Nordamerika spielen Tschechien und Südafrika 1:1 unentschieden. In knapp einer Stunde spielt zudem die Schweiz gegen Bosnien-Herzegowina. Etwas später trifft Kanada auf Katar und Mexiko auf Südkorea. Der Verkehr hat sich beruhigt. Ich wünsche einen schönen Abend.
3: Der Bilderbuch-Sommertag heute wechselt auch langsam im Feierabendmodus. Die Sonne die bleibt aber noch ein bisschen bei uns. Dazu ist es angenehm mild, immer noch bei um die 25 bis 28 Grad umeinander. Und am Freitag starten wir dann auch wieder mit viel Sonne im Tag. Da steigt das Thermometer lokal einmal mehr auf über 30 Grad. Aber gerade auf den späteren Nachmittag und Abend brauen sich ein paar Gewitterwolken zusammen, die sich dann lokal entladen und für ein bisschen Abkühlung sorgen.
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2: Guten Abend, diese Themen haben heute Schlagzeilen gemacht.
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2: In der Schweiz soll der Bau neuer Atomkraftwerke wieder möglich werden. Dieser Meinung ist nach dem Bundesrat und dem Ständerat nun auch der Nationalrat. Er hat den Gegenvorschlag zur Blackout-Initiative angenommen. Umstritten war dabei unter anderem die Frage der Finanzierung. Eine Minderheit kritisierte, dass noch unklar sei, wer die Kosten für neue AKW-Projekte tragen würde. Dies sei zentral für eine seriöse Debatte, sagt der Bündner SP-Nationalrat Jun Pult.
3: Die Forschung zeigt, dass gerade der Bau neuer Atomkraftwerke weltweit mit sehr hohen finanziellen Risiken verbunden ist.
2: Linksgrün hat bereits ein Referendum angekündigt. Das letzte Wort wird das Stimmvolk haben.
4: Der Bund warnt ab heute Mittag vor einer markanten Hitzewelle. Für große Teile der Schweiz gilt eine Hitzewarnung der Stufe 3 von 4. In den Kantonen Basel-Stadt und Basel-Land gilt die höchste Hitzewarnstufe. Mary Milanovic.
5: Der Bund sagt kurz gefasst, Schatten suchen, viel trinken und Belastung reduzieren. Weil hohe Temperaturen können gefährlich sein. Bei der höchsten Warnstufe ist beispielsweise das Risiko für Kreislaufbeschwerden gross. Vor allem ältere Personen, Kinder und Kranke müssen besonders schauen. Auch Tiere sollen nicht vergessen gehen. Haustiere brauchen Schatten und Wasser. Und vor allem beim Gassigehen muss man aufpassen, weil der heisse Asphalt die Pfoten verbrennen kann.
2: KI-Suchübersichten nutzen immer wieder dieselben Quellen und sind kaum ausgewogen. Das zeigt eine Studie der Nichtregierungsorganisation Algorithm Watch Schweiz. Die Studie untersuchte, wie Suchmaschinen mit KI-generierten Antworten die Abstimmungsdebatte zur 10-Millionen-Initiative wiedergeben und welche Quellen sie nutzen. Das Problem sei das Machtgefälle der Suchmaschinen, sagt Corinna Hertweg von Algorithm Watch Schweiz.
6: Den Einfluss, den eine einzige Firma damit über UserInnen und was sie denken potenziell auch hat, ist natürlich ungeheuer groß.
2: Die Google-KI zitiert am häufigsten Inhalte vom Bundesrat. Unter den Parteien wird die SVP am meisten genannt. Die zusätzlichen Steuereinnahmen, die durch die Auszahlung der 13. AHV-Rente bezahlt werden müssen, sollen wieder zurück an die AHV gehen. Gemeinden und Kantone sollen das Geld an den Bund überweisen, welcher es an die AHV weiterleitet, so fordert es der Nationalrat. Er hat einen entsprechenden Vorstoß knapp gutgeheißen. Als nächstes ist der Ständerat am Zug.
4: In der Schweiz ist die Geburtenrate letztes Jahr weiter zurückgegangen. Allerdings ging die Zahl der Geburten nur leicht zurück und ist somit das vierte Jahr in Folge rückläufig, schreibt das Bundesamt für Statistik. Relativ stabil blieb hingegen die Zahl der Todesfälle. Außerdem wurden in der Schweiz im vergangenen Jahr weniger Eheschließungen und Scheidungen registriert.
7: Die Nacht zeigt sich von der ruhigen Seite. Es hat fast keine Wolken am Himmel. Und am Morgen starten wir recht sonnig im Freitag. Da steigt das Thermometer im FM1-Land lokal bis auf 34 Grad auf. Also in der Badi oder am Seeufer dürfte es wieder ein bisschen enger werden. Aber im Verlauf des Nachmittags bilden sich immer mehr Quellwolken am Himmel, die dann auf den Abend eine lokale Gewitter mitbringen. Und alle aktuellen Verkehrsmeldungen findet ihr immer aktuell bei uns in der Radio FM1-App.
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2: Guten Abend, diese Themen haben heute Schlagzeilen gemacht.
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2: Die finanziellen Sorgen in der Schweiz nehmen zu. Fast jede zweite Person unter 43 lebt von Lohnzahlung zu Lohnzahlung, schreibt das Beratungsunternehmen Deloitte Schweiz. Auch Erwachsene bis rund 40 kämpfen mit den Finanzen. Viele geben an, aufgrund der finanziellen Situation die Heirat, Familienplanung oder eine Ausbildung aufgeschoben zu haben. Trotzdem sei mehr Ausgewogenheit zwischen Beruf und Privatleben für viele eine bewusste Entscheidung. Die Schweiz liegt insgesamt weit über dem internationalen Durchschnitt. In der Schweiz soll der Bau neuer Atomkraftwerke wieder möglich werden. Dieser Meinung ist nach dem Bundesrat und dem Ständerat nun auch der Nationalrat. Er hat den Gegenvorschlag zur Blackout-Initiative angenommen. Umstritten war dabei unter anderem die Frage der Finanzierung. Eine Minderheit kritisierte, dass es noch unklar sei, wer die Kosten für neue AKW-Projekte tragen würde. Linksgrün würde sich querstellen, sagt der Solothurner SVP-Nationalrat Christian Imark.
3: Ihnen geht es darum, die Aufhebung des Neubauverbots zu verzögern, die Aufmerksamkeit auf Nebenschauplätze zu lenken und letztlich den gesamten Gegenentwurf komplett zu versenken.
2: Linksgrün hat bereits ein Referendum angekündigt. Das letzte Wort wird das Stimmvolk haben. Der Konsumentenschutz wirft der Post Greenwashing vor. Die Stiftung kritisiert, dass die Post weiterhin mit dem Begriff klimaneutral werbe, obwohl dieser irreführend und gesetzeswidrig sei. Die Post weist die Vorwürfe zurück. Sie betont, dass sie ihre Fahrzeugflotte laufend elektrifiziere und ihre Kommunikation bereits angepasst habe. Laut der Post sind weitere Änderungen geplant. Seit Anfang 2025 ist sogenanntes Greenwashing, also das Werben mit irreführenden Klimaangaben, ausdrücklich verboten.
4: Fast 400.000 Hasskommentare hat die FIFA seit Beginn der aktuellen Weltmeisterschaft gelöscht. Das sind mehr als während der gesamten WM 2022, teilt die FIFA mit. Seit 3 Jahren geht die FIFA systematisch gegen schädliche Beiträge und Kommentare vor, um die Teilnehmerinnen und Teilnehmer ihrer Veranstaltungen vor Hass im Internet zu schützen. In der laufenden WM seien bereits fast 4 Millionen Wortmeldungen überprüft worden.
2: Forscherinnen und Forscher wollen Fische vor dem Hitzetod bewahren. Ein neues Frühwarnsystem für Schweizer Flüsse soll künftig anzeigen, wo den Fischen Hitzestress droht, und das bis zu 3 Wochen im Voraus. Das teilt die Eidgenössische Forschungsanstalt für Wald, Schnee und Landschaft mit. Fische können sich nicht selbst abkühlen. Wird es zu heiß, sterben sie.
5: Die Nacht zeigt sich von der ruhigen Seite, es hat fast keine Wolken am Himmel, und am Morgen starten wir recht sonnig im Freitag. Da steigt das Thermometer im FM1-Land lokal bis auf 34 Grad auf. Also in der Badi oder am Seeufer dürfte es wieder ein bisschen enger werden. Aber im Verlauf des Nachmittags bilden sich immer mehr Quellwolken am Himmel, die dann auf den Abend lokale Gewitter mitbringen. Und alle aktuellen Verkehrsmeldungen findet ihr immer aktuell bei uns in der Radio FM1-App.
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2: Guten Abend, diese Themen haben heute Schlagzeilen gemacht.
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3: Die Schweizerische Nationalbank SNB belässt den Leitzins bei 0,0%. Die Schweizer Wirtschaft und der Franken seien trotz weltweiter Unsicherheiten stabil, sagt SNB-Chef Martin Schlegel.
4: Unsere Inflationsprognose ist in der mittleren Frist praktisch unverändert. Sie liegt über den gesamten Prognosezeitraum im Bereich der Preisstabilität.
3: Für die Schweizer Bevölkerung ändert sich vorerst wenig. Hypotheken bleiben günstig, Sparbücher bringen aber weiterhin kaum Ertrag. Da andere Länder ihre Zinsen erhöht haben, werden Anlagen im Ausland attraktiver. Deshalb könnte mehr Geld ins Ausland fließen.
2: Die zusätzlichen Steuereinnahmen, die durch die Auszahlung der 13. AHV-Rente bezahlt werden müssen, sollen wieder zurück an die AHV gehen. Gemeinden und Kantone sollen das Geld an den Bund überweisen, welcher es an die AHV weiterleitet, so fordert es der Nationalrat. Er hat einen entsprechenden Vorstoß knapp gutgeheißen. Als nächstes ist der Ständerat am Zug.
3: In der Schweiz ist die Geburtenrate letztes Jahr weiter zurückgegangen. Allerdings ging die Zahl der Geburten nur leicht zurück und ist somit das vierte Jahr in Folge rückläufig, schreibt das Bundesamt für Statistik. Relativ stabil blieb hingegen die Zahl der Todesfälle. Außerdem wurden in der Schweiz im vergangenen Jahr weniger Eheschließungen und Scheidungen registriert.
2: KI-Suchübersichten nutzen immer wieder dieselben Quellen und sind kaum ausgewogen. Das zeigt eine Studie der Nichtregierungsorganisation Algorithm Watch Schweiz. Die Studie untersuchte, wie Suchmaschinen mit KI-generierten Antworten die Abstimmungsdebatte zur 10-Millionen-Initiative wiedergeben und welche Quellen sie nutzen. Das Problem sei das Machtgefälle der Suchmaschinen, sagt Corinna Hertweg von Algorithm Watch Schweiz.
5: Den Einfluss, den eine einzige Firma damit über UserInnen und was sie denken potenziell auch hat, ist natürlich ungeheuer groß.
2: Die Google KI zitiert am häufigsten Inhalte vom Bundesrat. Unter den Parteien wird die SVP am meisten genannt. Die Hitzewelle und die Trockenheit in der Schweiz sind große Probleme für die Landwirtschaft. Die Hitzewelle beginne sehr früh und es wird sehr heiß werden, sagt David Brucker vom Schweizer Bauernverband. Die Hitze komme zu einem heiklen Zeitpunkt. Viele Pflanzen befinden sich jetzt in vollem Wachstum, so Brucker. Hülsenfrüchte treffe es besonders hart, selbst das Bewässern helfe kaum mehr. Die Ernteausfälle könne er aber noch nicht abschätzen.
6: Die Nacht zeigt sich von der ruhigen Seite, es hat fast keine Wolken am Himmel und am Morgen starten wir recht sonnig im Freitag. Da steigt das Thermometer im FM1-Land lokal bis auf 34 Grad auf. Also in der Badi oder am Seeufer dürfte es wieder ein bisschen enger werden. Aber im Verlauf des Nachmittags bildet sich immer mehr Quellwolken am Himmel, die dann auf den Abend lokale Gewitter mitbringen. Und alle aktuellen Verkehrsmeldungen findet ihr immer aktuell bei uns in der Radio FM1-App.
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2: Guten Abend, diese Themen haben heute Schlagzeilen gemacht.
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2: Die finanziellen Sorgen in der Schweiz nehmen zu. Fast jede zweite Person unter 43 lebt von Lohnzahlung zu Lohnzahlung, schreibt das Beratungsunternehmen Deloitte Schweiz. Auch Erwachsene bis rund 40 kämpfen mit den Finanzen. Viele geben an, aufgrund der finanziellen Situation die Heirat, Familienplanung oder eine Ausbildung aufgeschoben zu haben. Trotzdem sei mehr Ausgewogenheit zwischen Beruf und Privatleben für viele eine bewusste Entscheidung. Die Schweiz liegt insgesamt weit über dem internationalen Durchschnitt. Die zusätzlichen Steuereinnahmen, die durch die Auszahlung der 13. AHV-Rente bezahlt werden müssen, sollen wieder zurück an die AHV gehen. Gemeinden und Kantone sollen das Geld an den Bund überweisen, welcher es an die AHV weiterleitet, so fordert es der Nationalrat. Er hat einen entsprechenden Vorstoß knapp gutgeheißen. Als nächstes ist der Ständerat am Zug. Der Konsumentenschutz wirft der Post Greenwashing vor. Die Stiftung kritisiert, dass die Post weiterhin mit dem Begriff klimaneutral werbe, obwohl dieser irreführend und gesetzeswidrig sei. Die Post weist die Vorwürfe zurück. Sie betont, dass sie ihre Fahrzeugflotte laufend elektrifiziere und ihre Kommunikation bereits angepasst habe. Laut der Post sind weitere Änderungen geplant. Seit Anfang 2025 ist sogenanntes Greenwashing, also das Werben mit irreführenden Klimaangaben, ausdrücklich verboten.
3: Nach der Unterzeichnung eines Friedensabkommens zwischen dem Iran und den USA ändere sich für die iranische Bevölkerung wenig. Das sagt Sagi Golipour, Exil-Iranerin und Mitgründerin vom Verein Free Iran Switzerland. Die Situation für die Menschen im Iran sei weiterhin miserabel.
4: Es hat nichts gebracht. Der Krieg hat nichts gebracht. Es hat nur die Situation der Menschen im Iran noch viel schlimmer gemacht, als vorher war.
3: Das Schweizer Außendepartement begrüßt das unterzeichnete Friedensabkommen. Über das geplante morgige Treffen auf dem Birkenstock könnten jedoch keine weiteren Details genannt werden.
2: Die Schweiz ist nicht mehr das wettbewerbsfähigste Land der Welt. Sie ist im neuesten Ranking des Lausanner Wirtschaftsinstituts IMD auf Platz 3 abgerutscht. Verantwortlich dafür sind unter anderem die geopolitischen Spannungen im vergangenen Jahr, die besonders europäischen Staaten zugesetzt hätten. Neuer Spitzenreiter in Sachen Wettbewerbsfähigkeit ist Singapur, gefolgt von Hongkong. Die Hitzewelle und die Trockenheit in der Schweiz sind große Probleme für die Landwirtschaft. Die Hitzewelle beginne sehr früh und es wird sehr heiß werden, sagt David Brucker vom Schweizer Bauernverband. Die Hitze komme zu einem heiklen Zeitpunkt. Viele Pflanzen befinden sich jetzt in vollem Wachstum, so Brucker. Hülsenfrüchte treffe es besonders hart, selbst das Bewässern helfe kaum mehr. Die Ernteausfälle könne er aber noch nicht abschätzen.
5: Die Nacht zeigt sich von der ruhigen Seite, es hat fast keine Wolken am Himmel und am Morgen starten wir recht sonnig im Freitag. Da steigt das Thermometer im FM1-Land lokal bis auf 34 Grad auf. Also in der Badi oder am Seeufer dürfte es wieder ein bisschen enger werden. Aber im Verlauf des Nachmittags bilden sich immer mehr Quellwolken am Himmel, die dann auf den Abend eine lokale Gewitter mitbringen. Und alle aktuellen Verkehrsmeldungen findet ihr immer aktuell bei uns in der Radio FM1-App.
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